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1: Im Studio Lena Beck. Guten Morgen. InfluencerInnen prägen die Meinungsbildung junger Menschen besonders stark, wenn diese vor allem nicht journalistische Informationsquellen nutzen. Das zeigt ein Forschungsüberblick des Leibniz-Instituts für Medienforschung in Hamburg. Die Polizei sucht ZeugInnen nach einem tödlichen Verkehrsunfall im Nürnberger Norden. Ein 14-jähriger Junge ist gestern Mittag von einem LKW erfasst worden und später im Krankenhaus gestorben. Es erinnert ein bisschen an die Brennersperrung Ende Mai. Wegen einer Demonstration ist morgen der Fernpass an der A7 bei Füssen gesperrt. Pünktlich zum Start der Sommerferien in mehreren Bundesländern. Deutschland hat das letzte Gruppenspiel der Fußball-Weltmeisterschaft verloren. Das Team von Bundestrainer Julian Nagelsmann musste sich mit 1:2 Ecuador geschlagen geben. Deutschland war bereits vor dem Spiel als Gruppenerster festgestanden und für das 16. Finale qualifiziert. Das waren die Max Neo Schlagzeilen. Ausführliche Nachrichten gibt es in einer Stunde.
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1: Im Studio Erik Lust. Guten Morgen. Influencer prägen die Meinungsbildung junger Menschen besonders stark, wenn diese vor allem nicht journalistische Informationsquellen nutzen. Das zeigt ein Forschungsüberblick des Leibniz-Instituts für Medienforschung in Hamburg. Danach schreiben 56% der 14- bis 17-Jährigen in dieser Gruppe Influencern eine große Bedeutung für ihre Meinungsbildung zu. Bei jungen Menschen, die sich vor allem an klassischen journalistischen Quellen orientieren, liegen die Werte deutlich niedriger. Dort sind es 17% bei den 14- bis 17-Jährigen. Für den Überblick haben die Forscherinnen und Forscher Erkenntnisse aus 10 wissenschaftlichen Publikationen und rund 130 Studien aus den letzten Jahren ausgewertet. Die Polizei sucht Zeugen nach einem tödlichen Verkehrsunfall im Nürnberger Norden. Ein 14-jähriger Junge ist gestern Mittag von einem LKW erfasst worden und später im Krankenhaus gestorben. Nach bisherigen Erkenntnissen bog ein 37-jähriger LKW-Fahrer gegen 13 Uhr von der Rollner Straße nach rechts in den Nordring ab. Dabei erfasste er den Jungen, der die Straße im Bereich der Fußgängerfurt überquerte. Die Staatsanwaltschaft Nürnberg-Fürth hatte einen Sachverständigen zur Erklärung des Unfallhergangs hinzugezogen und sucht zur Erklärung des Vorfalls Zeugen. Es erinnert ein bisschen an die Brennersperrung Ende Mai. Wegen einer Demonstration ist morgen der Fernpass an der A7 bei Füssen gesperrt. Pünktlich zum Start der Sommerferien. Fabian Schaffer berichtet.
2: Von 10 bis 12 Uhr ist die B179 nicht befahrbar. Die Strecke ist unter anderem so beliebt, weil es hier möglich ist, mautfrei nach Österreich und Italien zu kommen. Rund 30.000 Autos fahren hier täglich lang. In Hessen, Rheinland-Pfalz und dem Saarland beginnen an diesem Wochenende die Sommerferien. Der ADAC empfiehlt, den Fernpass weiträumig zu umfahren. Am besten geht das über die A96 bei Lindau zur Rheintal-Autobahn oder ab dem Kreuz Ulm über die A8 bei München über Kiefers Felden zur Inntalautobahn.
1: Im dritten Gruppenspiel der Fußball-Weltmeisterschaft gab es den ersten heftigen Dämpfer für die deutsche Fußball-Nationalmannschaft. Gegen Ecuador gab es eine 1:2 Niederlage. Pia Wegner mit den Einzelheiten.
3: Nach einer Minute und 49 Sekunden erzielte Leroy Sané das zweitschnellste Tor in der deutschen WM-Geschichte. Doch das reichte nicht. Nur wenige Minuten später traf Ecuador zum Ausgleich. Das deutsche Team machte anschließend zu viele Fehler und kassierte in der 77. Minute den 1:2-Treffer zur ersten Turnierniederlage. Die WM-Reise ist für Deutschland damit aber nicht vorbei. Der Gruppensieg und auch der Einzug ins 16-Finale standen bereits vor der Partie fest.
1: Im Parallelspiel hat sich die Elfenbeinküste mit 2:0 gegen Curaçao durchgesetzt. Die weiteren Spielergebnisse: Japan, Schweden 1:1, Tunesien, Niederlande 1:3 und Türkei, USA 2:2. Das Spiel Paraguay-Australien ist torlos geblieben. Das waren die Max Neo Nachrichten. Die nächsten Nachrichten gibt es dann in einer Stunde.
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1: Im Studio Erik Lust. Guten Tag. Influencer prägen die Meinungsbildung junger Menschen besonders stark, wenn diese vor allem nicht journalistische Informationsquellen nutzen. Das zeigt ein Forschungsüberblick des Leibniz-Instituts für Medienforschung in Hamburg. Demnach schreiben 56% der 14- bis 17-Jährigen in dieser Gruppe Influencern eine große Bedeutung für ihre Meinungsbildung zu. Bei jungen Menschen, die sich vor allem an klassischen journalistischen Quellen orientieren, liegen die Werte deutlich niedriger. Dort sind es 17%, bei den 14- bis 17-Jährigen. Für den Überblick haben die Forscherinnen und Forscher Erkenntnisse aus 10 wissenschaftlichen Publikationen und rund 130 Studien aus den letzten Jahren ausgewertet. Die Polizei sucht Zeugen nach einem tödlichen Verkehrsunfall im Nürnberger Norden. Ein 14-jähriger Junge ist gestern Mittag von einem LKW erfasst worden und später im Krankenhaus gestorben. Nach bisherigen Erkenntnissen bog ein 37-jähriger LKW-Fahrer gegen 13 Uhr von der Rhöner Straße nach rechts in den Nordring ab. Dabei erfasste er den Jungen, der die Straße im Bereich der Fußgängerzone überquerte. Die Staatsanwaltschaft Nürnberg-Fürth hat einen Sachverständigen zur Klärung des Unfallhergangs hinzugezogen und sucht zur Klärung des Vorfalls Zeugen. Es erinnert ein bisschen an die Brennersperrung Ende Mai. Wegen einer Demonstration ist morgen der Fernpass an der A7 bei Füssen gesperrt, pünktlich zum Start der Sommerferien. Fabian Schaffer berichtet.
2: Von 10 bis 12 Uhr ist die B179 nicht befahrbar. Die Strecke ist unter anderem so beliebt, weil es hier möglich ist, mautfrei nach Österreich und Italien zu kommen. Rund 30.000 Autos fahren hier täglich lang. In Hessen, Rheinland-Pfalz und dem Saarland beginnen an diesem Wochenende die Sommerferien. Der ADAC empfiehlt, den Fernpass weiträumig zu umfahren. Am besten geht das über die A96 bei Lindau zur Rheintal-Autobahn oder ab dem Kreuz Ulm über die A8 bei München über Kiefersfelden zur Inntal-Autobahn.
1: Im dritten Gruppenspiel der Fußball-Weltmeisterschaft gab es den ersten heftigen Dämpfer für die deutsche Fußball-Nationalmeisterschaft. Gegen Ecuador gab es eine 1:2-Niederlage. Pia Wegner mit den Einzelheiten.
3: Nach einer Minute und 49 Sekunden erzielte Leroy Sané das zweitschnellste Tor in der deutschen WM-Geschichte. Doch das reichte nicht. Nur wenige Minuten später traf Ecuador zum Ausgleich. Das deutsche Team machte anschließend zu viele Fehler und kassierte in der 77. Minute den 1:2-Treffer zur ersten Turnierniederlage. Die WM-Reise ist für Deutschland damit aber nicht vorbei. Der Gruppensieg und auch der Einzug ins 16. Finale standen bereits vor der Partie fest.
1: Im Parallelspiel hat sich die Elfenbeinküste mit 2:0 gegen Curaçao durchgesetzt. Die weiteren Spielergebnisse: Japan, Schweden 1:1, Tunesien, Niederlande 1:3 und Türkei, USA 2:2. Das Spiel Paraguay, Australien ist torlos geblieben. Das waren die Max Neo Nachrichten. Die nächsten Nachrichten gibt es in einer Stunde.
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1: Im Studio Erik Lust. Guten Tag. Influencer prägen die Meinungsbildung junger Menschen besonders stark, wenn diese vor allem nicht journalistische Informationsquellen nutzen. Das zeigt ein Forschungsüberblick des Leibniz-Instituts für Medienforschung in Hamburg. Demnach schreiben 56% der 14- bis 17-Jährigen in dieser Gruppe Influencern eine große Bedeutung für ihre Meinungsbildung zu. Bei jungen Menschen, die sich vor allem an klassischen journalistischen Quellen orientieren, liegen die Werte deutlich niedriger. Dort sind es 17% bei den 14- bis 17-Jährigen. Für den Überblick haben die Forscherinnen und Forscher Erkenntnisse aus 10 wissenschaftlichen Publikationen und rund 130 Studien aus den letzten Jahren ausgewertet. Die Polizei sucht Zeugen nach einem tödlichen Verkehrsunfall im Nürnberger Norden. Ein 14-jähriger Junge ist gestern Mittag von einem LKW erfasst worden und später im Krankenhaus gestorben. Nach bisherigen Erkenntnissen bog ein 37-jähriger LKW-Fahrer gegen 13 Uhr von der Rollner Straße nach rechts in den Nordring ab. Dabei erfasste er den Jungen, der die Straße im Bereich der Fußgängerzone überquerte. Die Staatsanwaltschaft Nürnberg-Fürth hat einen Sachverständigen zur Klärung des Unfallhergangs hinzugezogen und sucht zur Klärung des Vorfalls Zeugen. Es erinnert ein bisschen an die Brennersperrung Ende Mai. Wegen einer Demonstration ist morgen der Fernpass an der A7 bei Füssen gesperrt, pünktlich zum Start der Sommerferien. Fabian Schaffer berichtet.
2: Von 10 bis 12 Uhr ist die B179 nicht befahrbar. Die Strecke ist unter anderem so beliebt, weil es hier möglich ist, mautfrei nach Österreich und Italien zu kommen. Rund 30.000 Autos fahren hier täglich lang. In Hessen, Rheinland-Pfalz und dem Saarland beginnen an diesem Wochenende die Sommerferien. Der ADAC empfiehlt, den Fernpass weiträumig zu umfahren. Am besten geht das über die A96 bei Lindau zur Rheintal-Autobahn oder ab dem Kreuz Ulm über die A8 bei München über Kiefersfelden zur Inntal-Autobahn.
1: Im dritten Gruppenspiel der Fußball-Weltmeisterschaft gab es den ersten heftigen Dämpfer für die deutsche Fußball-Nationalmeisterschaft. Gegen Ecuador gab es eine 1:2-Niederlage. Pia Wegner mit den Einzelheiten.
3: Nach einer Minute und 49 Sekunden erzielte Leroy Sané das zweitschnellste Tor in der deutschen WM-Geschichte. Doch das reichte nicht. Nur wenige Minuten später traf Ecuador zum Ausgleich. Das deutsche Team machte anschließend zu viele Fehler und kassierte in der 77. Minute den 1:2-Treffer zur ersten Turnierniederlage. Die WM-Reise ist für Deutschland damit aber nicht vorbei. Der Gruppensieg und auch der Einzug ins 16. Finale standen bereits vor der Partie fest.
1: Im Parallelspiel hat sich die Elfenbeinküste mit 2:0 gegen Curaçao durchgesetzt. Die weiteren Spielergebnisse: Japan, Schweden 1:1, Tunesien, Niederlande 1:3 und Türkei, USA 2:2. Das Spiel Paraguay, Australien ist torlos geblieben. Das waren die Max-Neo-Nachrichten. Die nächsten Nachrichten gibt es in einer Stunde.
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4: Hi, ich wünsche euch einen schönen Freitagmittag. Bis zu 38 Grad werden es jetzt am Wochenende bei uns in Franken. Da hilft nur eins: ab ins Freibad oder an den See, um sich abzukühlen. Aber vorher gibt es vielleicht noch einen Zwischenstopp im Wahllokal. Am Sonntag steht in Nürnberg der Bürgerentscheid zum Ausbau des Frankenschnellwegs an. Wir haben mit dem Nürnberger Jusos-Vorsitzenden Erin Taschkin gesprochen. Warum die Jusos eine andere Position als ihre Mutterpartei SPD haben, das hört ihr in rund 10 Minuten hier auf Max Neo. In die neue Stunde starten wir mit der Nürnberger Musikerin Fronzi und ihrem Song F-Sharp.

0: Unter die Auszeit mit Lena, dem Maxneo Mittagsmagazin. Egal ob CSU, SPD oder die Grünen. Alle Parteien im Nürnberger Stadtrat haben sich zum Ausbau des Frankenschnellwegs positioniert und betreiben auch eine Art Wahlkampf. Die meisten Jugendorganisationen, wie zum Beispiel die Grüne Jugend, haben dabei dieselbe Position wie ihre Mutterpartei. Nur bei der SPD und den Jusos, also ihrer Jugendorganisation, ist das anders. Während die SPD den Ausbau befürwortet, sprechen sich die Jusos gegen den Ausbau aus. Der Jusos-Vorsitzende Erin Taschkin war in dieser Woche bei mir zu Gast und hat unter anderem darüber gesprochen, warum sich die Jusos gegen den Ausbau positionieren.
1: Wir Jusos haben uns schon seit Jahren eingesetzt dafür, dass der kreuzungsfreie Ausbau, wie er so forciert wird, nicht umgesetzt wird, weil wir das einfach für falsch und nicht mehr zeitgemäß halten. Unsere Mitglieder auf einer Jahreshauptversammlung haben mit Mehrheit abgestimmt, also deutlich, dass der kreuzungsfreie Ausbau des Frankenschnellwegs, wie er von der aktuellen Mehrheit im Stadtrat geplant wird, so nicht mehr in die Zeit passt zu einer sozial-ökologischen Verkehrswende.
0: Wurde da auch vielleicht von der SPD euch auch zum Beispiel mal geraten, euch doch für den Ausbau einzusetzen?
1: Es wird natürlich dafür argumentiert und Überzeugungsarbeit wird geleistet, aber so eine strikte Vorgabe, ihr müsst euch jetzt daran halten, gibt es bei uns nicht. Im Gegenteil, also hier muss ich wirklich den Nasser Ahmed, unseren Parteivorsitzenden und Bürgermeister, loben. Der hat uns auch immer wieder dazu empowered. Also bleibt bei eurer Meinung. Insofern, ihr habt die Freiheit, eure Meinung so auszudrücken, wie ihr es wollt.
0: Wie findet ihr es denn, dass die SPD sich für den Ausbau einsetzt? Also die gegenteilige Meinung zu euch?
1: Wir Jusos finden das natürlich nicht so gut. Wir haben in vielen Parteiausschüssen, Jahreshauptversammlungen dafür gekämpft, dass wir eine sozial-ökologisch gerechte Ansicht, also einen neuen Ansatz an diese ganze Ausbauthematik hervorbringen. Es gibt auch in der SPD MitgliederInnen, die gegen den Ausbau waren und immer noch sind. Klar ist auf jeden Fall, dass irgendeine Art von Ausbau kommen muss. Die Interessen sind auf jeden Fall berechtigt auf beiden Seiten, bei denjenigen, die diesen Ausbau wollen und diejenigen, die den nicht wollen. Aber einen anderen haben beide das berechtigte Interesse, dass die Anwohner natürlich sehr darunter leiden unter der jetzigen Situation und auch der Verkehr wirklich katastrophal aktuell ist manchmal. Also es wird ja immer über den Stau dort berichtet. Nur haben wir eine andere Ansicht als Jugendorga, als unsere Mutterpartei, in der Art und Weise, wie dieser Ausbau umgesetzt werden soll. Und wir sehen jetzt einfach mal, wie das Outcome dabei ist.
0: Welche Alternativen seht ihr denn zum Beispiel für den Frankenschnellweg? Also gibt es da irgendwelche Vorstellungen, die ihr habt, wie man es besser machen kann?
1: Wir als Jusos unterstützen unter anderem die Vorschläge, die der Bürgerentscheid macht. Das sind zum Beispiel, es gab einen Ideenvorschlag von Studentinnen an der Ulm, die dann einen Vorschlag gemacht haben von einem sogenannten Frankenboulevard. Also dass man an den Seiten des Frankenschnellwegs viel mehr Grün, viel mehr Leben, viel mehr Ideen einfach einhauen kann als eine 5-6-spurige Autobahn. Das eine Argument der Leute, die gegen den Bürgerentscheid sind, ist ja, dass da oben für Grün gesorgt wird, also es wird ein grüner Deckel gemacht und das ist eigentlich nicht so. Oben wird es weiterhin Autospuren geben, es wird auch unten Autospuren geben, es wird eigentlich mehr Autospuren geben und das wollen wir eigentlich nicht. Also das ist aus der Zeit gefallen und das sollte jeder mittlerweile einsehen. Wir können daran nichts mehr ändern, wenn dieser Tunnel einmal gebaut wird. Und das ist das Fatale, was wir einfach als Jusos so nicht haben wollen.
0: Die Jusos sind für einen Stopp des Ausbaus. Aber wie sieht es bei den NürnbergerInnen aus? Wir haben uns mal umgehört. Eure Antworten gibt's nach den nächsten 3 Songs. Wenn ihr beim Bürgerentscheid abstimmen wollt, dann könnt ihr das am Sonntag tun. Die Wahllokale haben von 8 bis 18 Uhr geöffnet. Dabei könnt ihr in jedes Wahllokal gehen. Ihr müsst nicht unbedingt in das gehen, das auf eurer Abstimmungsbenachrichtigung steht. Das vorläufige Ergebnis wird voraussichtlich am Sonntag bereits gegen 19 Uhr vorliegen.
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0: Immer dieser Stau. Das denken sich wahrscheinlich die meisten von euch, die täglich am Frankenschnellweg stehen statt fahren. Deswegen wird seit Jahrzehnten geplant, den Frankenschnellweg auszubauen. Eine Bürgerinitiative will das jetzt aber stoppen und deswegen läuft aktuell ein Bürgerentscheid. Welche Meinung habt ihr dazu? Seid ihr für Ja, also für einen Stopp, oder weiterhin für einen Ausbau, also für Nein?
1: Für die Rentner oder für die Bedürftigen, also hier in Nürnberg, da wäre das Geld halt besser aufgehoben.
2: Ich muss sagen, dass der Ausbau des Frankenschnellweges, so wie er geplant ist, völlig aus der Zeit gefallen ist. Und das andere sind die Kosten, die eigentlich die Stadt völlig überfordern werden. Von daher ist die Entscheidung am Sonntag beim Bürgerentscheid für mich ganz eindeutig ein Ja zum Stopp. So wie er geplant ist, ist es ein Unding und nicht mehr umsetzbar.
3: Ich bin der Meinung, da sollte auf jeden Fall nochmal neu überdacht werden, wie sie das ausbauen. Aufgrund der Tatsache, dass es zu teuer ist.
4: Also ich bin für den Ausbau, habe aber meine großen Zweifel in der Form, wie das jetzt geplant ist, weil ich mir denke, es gäbe sicher intelligentere Lösungen, die nicht so viel Geld kosten.
0: Da waren jetzt die meisten für Ja, also für Stoppen des Ausbaus. Bei unserer Max-Neo-Umfrage ist uns aber auch ein Passant begegnet, der mit einem ähnlichen Ausbau in seiner Stadt sehr zufrieden scheint.
5: Also in München mit dem Tunnel Luise-Kieselbach-Platz, wo wir selber mal gewohnt haben an der Ecke, ist es eigentlich super geworden. Ne? Da ist ein Tunnel und oben drüber ist jetzt für die Menschen Platz mit Grün und anderen Dingen. Also es hat schon auch was gebracht. Also von daher muss man sehen.
0: Der Bürgerentscheid findet am Sonntag statt, weil die Abstimmung durch eine Unterschriftenaktion einer Bürgerinitiative erst möglich geworden ist, müsst ihr für Ja stimmen, wenn ihr für den Stopp seid, und für Nein, wenn ihr wollt, dass der Ausbau wie geplant weitergeht. Die Wahllokale haben von 8 bis 18 Uhr geöffnet, dabei könnt ihr in jedes Wahllokal gehen. Ihr müsst nicht unbedingt in das gehen, das auf eurer Abstimmungsbenachrichtigung steht.
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Kennt ihr noch dieses große, bunte, kreisförmige Tuch aus der Kindergarten- oder Schulzeit? Da haben sich alle außen herum festgehalten an dem Tuch und dann haben immer zwei Leute losgelassen und sind unter dem Tuch durchgerannt und haben die Plätze getauscht. Genauso ein Tuch gab es vor kurzem auch im Publikum, als das Lumpenpack aufgetreten ist. Der Sänger ist vor kurzem auch in einem Schlauchboot in Form eines Autos durchs Publikum getragen worden. Also ich finde die Konzerte vom Lumpenpack, die klingen nach sehr viel Spaß. Das Lumpenpack hat gerade ein neues Album am Start. Das heißt, Bevor der Mut dich verlässt, und ist unser Max Neo Album der Woche. Wenn ihr das Lumpenpack auch mal live erleben wollt, dann könnt ihr das zum Beispiel am 5. Oktober tun. Da tritt das Lumpenpack bei uns in der Meistersingerhalle auf. Und einen kleinen Vorgeschmack bekommt ihr jetzt schon mal auf Max Neo. Das Lumpenpack mit Mach mal Platz aus ihrem aktuellen Album Bevor der Mut dich verlässt.

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1: Im Studio Erik Lust. Guten Tag. Influencer prägen die Meinungsbildung junger Menschen besonders stark, wenn diese vor allem nicht journalistische Informationsquellen nutzen. Das zeigt ein Forschungsüberblick des Leibniz-Instituts für Medienforschung in Hamburg. Demnach schreiben 56% der 14- bis 17-Jährigen in dieser Gruppe Influencern eine große Bedeutung für ihre Meinungsbildung zu. Bei jungen Menschen, die sich vor allem an klassischen journalistischen Quellen orientieren, liegen die Werte deutlich niedriger. Dort sind es 17% bei den 14- bis 17-Jährigen. Für den Überblick haben die Forscherinnen und Forscher Erkenntnisse aus 10 wissenschaftlichen Publikationen und rund 130 Studien aus den letzten Jahren ausgewertet. Die Polizei sucht Zeugen nach einem tödlichen Verkehrsunfall im Nürnberger Norden. Ein 14-jähriger Junge ist gestern Mittag von einem LKW erfasst worden und später im Krankenhaus gestorben. Nach bisherigen Erkenntnissen bog ein 37-jähriger LKW-Fahrer gegen 13 Uhr von der Rollner Straße nach rechts in den Nordring ab. Dabei erfasste er den Jungen, der die Straße im Bereich der Fußgängerzone überquerte. Die Staatsanwaltschaft Nürnberg-Fürth hat einen Sachverständigen zur Klärung des Unfallhergangs hinzugezogen und sucht zur Klärung des Vorfalls Zeugen. Es erinnert ein bisschen an die Brennersperrung Ende Mai. Wegen einer Demonstration ist morgen der Fernpass an der A7 bei Füssen gesperrt, pünktlich zum Start der Sommerferien. Fabian Schaffer berichtet.
2: Von 10 bis 12 Uhr ist die B179 nicht befahrbar. Die Strecke ist unter anderem so beliebt, weil es hier möglich ist, mautfrei nach Österreich und Italien zu kommen. Rund 30.000 Autos fahren hier täglich lang. In Hessen, Rheinland-Pfalz und dem Saarland beginnen an diesem Wochenende die Sommerferien. Der ADAC empfiehlt, den Fernpass weiträumig zu umfahren. Am besten geht das über die A96 bei Lindau zur Rheintal-Autobahn oder ab dem Kreuz Ulm über die A8 bei München über Kiefersfelden zur Inntal-Autobahn.
1: Im dritten Gruppenspiel der Fußball-Weltmeisterschaft gab es den ersten heftigen Dämpfer für die deutsche Fußball-Nationalmeisterschaft. Gegen Ecuador gab es eine 1:2-Niederlage. Pia Wegner mit den Einzelheiten.
3: Nach einer Minute und 49 Sekunden erzielte Leroy Sané das zweitschnellste Tor in der deutschen WM-Geschichte. Doch das reichte nicht. Nur wenige Minuten später traf Ecuador zum Ausgleich. Das deutsche Team machte anschließend zu viele Fehler und kassierte in der 77. Minute den 1:2-Treffer zur ersten Turnierniederlage. Die WM-Reise ist für Deutschland damit aber nicht vorbei. Der Gruppensieg und auch der Einzug ins 16. Finale standen bereits vor der Partie fest.
1: Im Parallelspiel hat sich die Elfenbeinküste mit 2:0 gegen Curaçao durchgesetzt. Die weiteren Spielergebnisse: Japan, Schweden 1:1, Tunesien, Niederlande 1:3 und Türkei, USA 2:2. Das Spiel Paraguay, Australien ist torlos geblieben. Das waren die Max-Neo-Nachrichten. Die nächsten Nachrichten gibt es in einer Stunde.
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4: Hi, ich wünsche euch einen schönen Freitagmittag. Die U-Bahn-Station Rathenauplatz, die Sandsteinfelsen am Schmausenburg oder der Spielplatz Eibacher Forstweiher. Das sind Orte, die auf der Webseite der Stadt Nürnberg als kühle Orte aufgelistet sind. Ich finde, wenn es heiß ist, ist Kino auch immer eine gute Option. Das ist meist auch schön kühl und man wird entertained. Gestern ist ein neuer Kinofilm angelaufen, der in den USA gerade die Kassen klingeln lässt. Wir stellen euch den Horrorfilm in knapp 10 Minuten genauer vor. In die Stunde starten wir mit Magnolia Park und ihrem Song High.

0: In den amerikanischen Kinos bricht er aktuell unzählige Rekorde. Seit gestern läuft Obsession, Du sollst mich lieben, auch in den deutschen Kinos. Der Horrorfilm hat bei einem Mini-Budget schon über 200 Millionen Euro eingespielt und gilt damit als echte Kinosensation. Der Horror-Hit ist außerdem der erfolgreichste Film in der Geschichte der Produktionsfirma Studio Focus Feature, die zu Universal Pictures gehört. Meine Kollegin Pia Wegner hat sich den Film schon angeschaut.
1: Bär ist seit Jahren hoffnungslos in seine gute Freundin Niki verliebt. Ihr das zu sagen, traut er sich aber nicht.
2: Hast du überhaupt mal mit Niki geflirtet?
3: Niki, warte. Ich wollte dich fragen,
2: Was?
3: Ich weiß nicht mehr, was es war.
1: Eines Tages kauft der Niki in einem Kuriositätenladen ein altes Spielzeug namens One Wish Willow, das Wünsche erfüllen soll.
3: Du hast nur einen Wunsch.
1: Statt es Niki zu schenken, wünscht sich Bear aber selbst etwas.
3: Ich wünsche mir, dass Niki Freeman mich mehr liebt als alles andere.
1: Und genau das tut Niki dann auch.
4: Bear, ich liebe dich so sehr. Ich glaube, ich kann ohne dich nicht mehr leben.
1: Doch der erfüllte Wunsch hat eine düstere Kehrseite. Niki entwickelt eine immer stärkere, unkontrollierbare Fixierung zu Bear. Sie wird quasi zu seinem Schatten.
5: Alter, ist das sie verhext oder sowas?
4: Lass mich!
6: Ich liebe dich!
1: Für Bear beginnt damit ein Albtraum, der zeigt, manche Wünsche fordern einen hohen, unheilvollen Preis.
3: Ich habe angerufen, weil ich wissen wollte, ob ich einen Wunsch stornieren kann.
7: Tut mir leid, sowas machen wir eigentlich nicht.
3: Sie ist also für immer am Arsch, oder was?
7: Ja, zumindest solange du lebst.
3: Solange ich lebe?
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Es ist Freitagmittag, ihr hört die Max Neo Auszeit mit Lena. Das Radio ist schuld, dass der Sänger Chris Isaak als Jugendlicher für seine schrägen Outfits bekannt war. Er hat sich immer so angezogen, wie in seiner Fantasie seine Lieblingssänger angezogen waren, die er im Radio gehört hat. Heute wird Chris Isaak 70 Jahre alt. Sein berühmtester Song bleibt Wicked Game.

0: Geholfen hat dem Song aber vielleicht auch das Video. Darin räkelt sich Chris Isaak mit Supermodel Helena Christensen am Strand. 1990 war der Song aber auch im Film Wild at Heart zu hören. Es ist eine sehr düstere Liebesgeschichte von Kultregisseur David Lynch.
1: Mit dir würde ich bis ans Ende der Welt gehen, Baby.
2: Was kann ein Mann mehr verlangen?
1: Du gehst mir unter die Haut, Sarah. 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
0: Seinen ersten Hit in vielen internationalen Charts hatte Chris Isaak allerdings mit Blue Hotel. Das macht den Song nicht nur zum perfekten Lied, um Chris Isaak zum Geburtstag zu gratulieren, sondern auch zum perfekten Sommersong.

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0: hört die Maxneo-Auszeit mit Lena, eurem Mittagsmagazin. Eine dicke Kugel durch die Gegend schieben bei diesen Temperaturen? Auf gar keinen Fall. Bei dieser Hitze schwanger sein ist echt kein Spaß. Das denkt sich vermutlich auch die isländische Musikerin aus Dies. Jetzt im Sommer wird sie nämlich zum ersten Mal Mama. Da wird sie sich erstmal um ihre Familie kümmern. In den letzten Jahren war sie ja sehr fleißig und hat viele Songs veröffentlicht. Auch mit anderen MusikerInnen wie Glockenbach oder Purple Disco Machine. Auch Michael Schulte hat sich aus Dies für einen Song seines aktuellen Albums Beautiful Reasons geschnappt. Der Song heißt Half of My Heart.
1: Ich bin super froh, dass die wunderbare Aus ist mit dabei ist. Und ich glaube, es gibt auch keine bessere, die jetzt erklären kann, worum es in diesem Song geht und das auf Deutsch.
2: Oh, danke schön. Liebe ist immer lieber und Herzschmerz und alleine sein, glaube ich, ist die Stimmung hier.
1: Und es geht um Beziehungen und darum, dass man ohne seine bessere Hälfte eigentlich nicht wirklich leben kann. Und das ist so mal ganz grob gesagt als Überbegriff Liebe und Herzschmerz. Hast du gut gemacht. Ja. Ganz viel Spaß mit dem Song. Tschüss.
0: Über 3 Millionen Mal ist der Song schon auf Spotify gestreamt worden. Bei den Fans kommt der richtig gut an und bei euch jetzt hoffentlich auch. Und damit verabschiede ich mich von euch. Also ciao, macht's gut. Ich wünsche euch ein schönes Wochenende und ich hoffe, ihr findet ein kühles Plätzchen.
1: Hallo, hier sind Michael Schulte und
2: aus Dies. Now there's a hole deep down in my chest. Wir haben jetzt eine gemeinsame Single.
1: Und die heißt Half of My Heart.
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1: Im Studio Erik Lust. Guten Tag. Influencer prägen die Meinungsbildung junger Menschen besonders stark, wenn diese vor allem nicht journalistische Informationsquellen nutzen. Das zeigt ein Forschungsüberblick des Leibniz-Instituts für Medienforschung in Hamburg. Demnach schreiben 56% der 14- bis 17-Jährigen in dieser Gruppe Influencern eine große Bedeutung für ihre Meinungsbildung zu. Bei jungen Menschen, die sich vor allem an klassischen journalistischen Quellen orientieren, liegen die Werte deutlich niedriger. Dort sind es 17% bei den 14- bis 17-Jährigen. Für den Überblick haben die Forscherinnen und Forscher Erkenntnisse aus 10 wissenschaftlichen Publikationen und rund 130 Studien aus den letzten Jahren ausgewertet. Die Polizei sucht Zeugen nach einem tödlichen Verkehrsunfall im Nürnberger Norden. Ein 14-jähriger Junge ist gestern Mittag von einem LKW erfasst worden und später im Krankenhaus gestorben. Nach bisherigen Erkenntnissen bog ein 37-jähriger LKW-Fahrer gegen 13 Uhr von der Rhöner Straße nach rechts in den Nordring ab. Dabei erfasste er den Jungen, der die Straße im Bereich der Fußgängerzone überquerte. Die Staatsanwaltschaft Nürnberg-Fürth hat einen Sachverständigen zur Klärung des Unfallhergangs hinzugezogen und sucht zur Klärung des Vorfalls Zeugen. Es erinnert ein bisschen an die Brennersperrung Ende Mai. Wegen einer Demonstration ist morgen der Fernpass an der A7 bei Füssen gesperrt, pünktlich zum Start der Sommerferien. Fabian Schaffer berichtet.
2: Von 10 bis 12 Uhr ist die B179 nicht befahrbar. Die Strecke ist unter anderem so beliebt, weil es hier möglich ist, mautfrei nach Österreich und Italien zu kommen. Rund 30.000 Autos fahren hier täglich lang. In Hessen, Rheinland-Pfalz und dem Saarland beginnen an diesem Wochenende die Sommerferien. Der ADAC empfiehlt, den Fernpass weiträumig zu umfahren. Am besten geht das über die A96 bei Lindau zur Rheintal-Autobahn oder ab dem Kreuz Ulm über die A8 bei München über Kiefersfelden zur Inntal-Autobahn.
1: Im dritten Gruppenspiel der Fußball-Weltmeisterschaft gab es den ersten heftigen Dämpfer für die deutsche Fußball-Nationalmeisterschaft. Gegen Ecuador gab es eine 1:2-Niederlage. Pia Wegner mit den Einzelheiten.
3: Nach einer Minute und 49 Sekunden erzielte Leroy Sané das zweitschnellste Tor in der deutschen WM-Geschichte. Doch das reichte nicht. Nur wenige Minuten später traf Ecuador zum Ausgleich. Das deutsche Team machte anschließend zu viele Fehler und kassierte in der 77. Minute den 1:2-Treffer zur ersten Turnierniederlage. Die WM-Reise ist für Deutschland damit aber nicht vorbei. Der Gruppensieg und auch der Einzug ins 16. Finale standen bereits vor der Partie fest.
1: Im Parallelspiel hat sich die Elfenbeinküste mit 2:0 gegen Curaçao durchgesetzt. Die weiteren Spielergebnisse: Japan, Schweden 1:1, Tunesien, Niederlande 1:3 und Türkei, USA 2:2. Das Spiel Paraguay, Australien ist torlos geblieben. Das waren die Max-Neo-Nachrichten. Die nächsten Nachrichten gibt es in einer Stunde.
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1: Im Studio Erik Lust. Guten Tag. Influencer prägen die Meinungsbildung junger Menschen besonders stark, wenn diese vor allem nicht journalistische Informationsquellen nutzen. Das zeigt ein Forschungsüberblick des Leibniz-Instituts für Medienforschung in Hamburg. Demnach schreiben 56% der 14- bis 17-Jährigen in dieser Gruppe Influencern eine große Bedeutung für ihre Meinungsbildung zu. Bei jungen Menschen, die sich vor allem an klassischen journalistischen Quellen orientieren, liegen die Werte deutlich niedriger. Dort sind es 17% bei den 14- bis 17-Jährigen. Für den Überblick haben die Forscherinnen und Forscher Erkenntnisse aus 10 wissenschaftlichen Publikationen und rund 130 Studien aus den letzten Jahren ausgewertet. Die Polizei sucht Zeugen nach einem tödlichen Verkehrsunfall im Nürnberger Norden. Ein 14-jähriger Junge ist gestern Mittag von einem LKW erfasst worden und später im Krankenhaus gestorben. Nach bisherigen Erkenntnissen bog ein 37-jähriger LKW-Fahrer gegen 13 Uhr von der Rhöner Straße nach rechts in den Nordring ab. Dabei erfasste er den Jungen, der die Straße im Bereich der Fußgängerzone überquerte. Die Staatsanwaltschaft Nürnberg-Fürth hat einen Sachverständigen zur Klärung des Unfallhergangs hinzugezogen und sucht zur Klärung des Vorfalls Zeugen. Es erinnert ein bisschen an die Brennersperrung Ende Mai. Wegen einer Demonstration ist morgen der Fernpass an der A7 bei Füssen gesperrt, pünktlich zum Start der Sommerferien. Fabian Schaffer berichtet.
2: Von 10 bis 12 Uhr ist die B179 nicht befahrbar. Die Strecke ist unter anderem so beliebt, weil es hier möglich ist, mautfrei nach Österreich und Italien zu kommen. Rund 30.000 Autos fahren hier täglich lang. In Hessen, Rheinland-Pfalz und dem Saarland beginnen an diesem Wochenende die Sommerferien. Der ADAC empfiehlt, den Fernpass weiträumig zu umfahren. Am besten geht das über die A96 bei Lindau zur Rheintal-Autobahn oder ab dem Kreuz Ulm über die A8 bei München über Kiefersfelden zur Inntal-Autobahn.
1: Im dritten Gruppenspiel der Fußball-Weltmeisterschaft gab es den ersten heftigen Dämpfer für die deutsche Fußball-Nationalmeisterschaft. Gegen Ecuador gab es eine 1:2-Niederlage. Pia Wegner mit den Einzelheiten.
3: Nach einer Minute und 49 Sekunden erzielte Leroy Sané das zweitschnellste Tor in der deutschen WM-Geschichte. Doch das reichte nicht. Nur wenige Minuten später traf Ecuador zum Ausgleich. Das deutsche Team machte anschließend zu viele Fehler und kassierte in der 77. Minute den 1:2-Treffer zur ersten Turnierniederlage. Die WM-Reise ist für Deutschland damit aber nicht vorbei. Der Gruppensieg und auch der Einzug ins 16. Finale standen bereits vor der Partie fest.
1: Im Parallelspiel hat sich die Elfenbeinküste mit 2:0 gegen Curaçao durchgesetzt. Die weiteren Spielergebnisse: Japan, Schweden 1:1, Tunesien, Niederlande 1:3 und Türkei, USA 2:2. Das Spiel Paraguay, Australien ist torlos geblieben. Das waren die Max Neo Nachrichten. Die nächsten Nachrichten gibt es in einer Stunde.
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1: Im Studio Erik Lust. Guten Tag. Influencer prägen die Meinungsbildung junger Menschen besonders stark, wenn diese vor allem nicht journalistische Informationsquellen nutzen. Das zeigt ein Forschungsüberblick des Leibniz-Instituts für Medienforschung in Hamburg. Demnach schreiben 56% der 14- bis 17-Jährigen in dieser Gruppe Influencern eine große Bedeutung für ihre Meinungsbildung zu. Bei jungen Menschen, die sich vor allem an klassischen journalistischen Quellen orientieren, liegen die Werte deutlich niedriger. Dort sind es 17% bei den 14- bis 17-Jährigen. Für den Überblick haben die Forscherinnen und Forscher Erkenntnisse aus 10 wissenschaftlichen Publikationen und rund 130 Studien aus den letzten Jahren ausgewertet. Das Landgericht Magdeburg hat Taleb A. wegen des Anschlags auf den Magdeburger Weihnachtsmarkt zu lebenslanger Freiheitsstrafe verurteilt. Das Gericht hat außerdem die besondere Schwere der Schuld festgestellt. Zudem hat es den Vorbehalt der Sicherheitsverwahrung eingeordnet. Damit kann am Ende der Haft geprüft werden, ob Taleb A. wegen weiterer Gefahr für die Allgemeinheit in Sicherheitsverwahrung kommen wird. Der heute 51-jährige frühere Psychiater war im Dezember 2024 mit einem Mietwagen über den Weihnachtsmarkt gefahren. Dabei hat er 6 Menschen getötet und hunderte weitere verletzt. Bei einem Kellerbrand im Stadtteil Hohe Martha sind in der Nacht 3 Verletzte in die Klinik gebracht worden. Man ging davon aus, dass sie eine Rauchvergiftung erlitten haben. Die 3 Verletzten konnten aber schon innerhalb kürzester Zeit die Klinik wieder verlassen. Der Brand ist gegen Mitternacht im Keller eines Mehrfamilienhauses in der Friesenstraße ausgebrochen. Es wird davon ausgegangen, dass sich das Feuer über das Treppenhaus in die andere Wohnung ausgebreitet hat. Die Feuerwehr traf rechtzeitig ein und brachte das Feuer schnell unter Kontrolle. 42 Einsatzkräfte sowie Rettungsdienst und Polizei waren vor Ort. Wegen den Kabelschäden bleibt der Strom im Gebäude bis auf Weiteres abgestellt. Bei der Fußball-WM stehen heute Abend und in der Nacht die nächsten Gruppenspiele an. In Gruppe I treffen um 21 Uhr Norwegen und Frankreich sowie Senegal und der Irak aufeinander. In Gruppe H spielen in der Nacht am Samstag um 2 Uhr Uruguay gegen Spanien und Kap Verde gegen Saudi-Arabien. In Gruppe G folgen um 5 Uhr Neuseeland gegen Belgien und Ägypten gegen den Iran. Das waren die Max-Neo-Nachrichten. Die nächsten Nachrichten gibt es in einer Stunde.
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1: Im Studio Erik Lust. Guten Tag. Zwei Jugendliche sitzen nach einem mutmaßlich rechtsextremen Anschlagsversuch auf eine Asylbewerberunterkunft in Thüringen in Untersuchungshaft. Die Bundesanwaltschaft hat den 16- und den 17-Jährigen in dieser Woche festnehmen lassen. Die beiden sollen Anfang Januar 2025 mit Komplizen versucht haben, die bewohnte Unterkunft in Schmölln, Altenburger Land, Landkreis Thüringen anzuzünden. Dafür sollen sie ein Fenster eingeschlagen und mit einer Feuerwerksbatterie Pyrotechnik in das Gebäude geschossen haben. Ein Feuer ist dabei nicht ausgebrochen. Den Beschuldigten werden unter anderem versuchter Mord und die Unterstützung einer rechtsextremen terroristischen Vereinigung vorgeworfen. Das Landgericht Magdeburg hat Taleb A. wegen des Anschlags auf den Magdeburger Weihnachtsmarkt zu lebenslanger Freiheitsstrafe verurteilt. Das Gericht hat außerdem die besondere Schwere der Schuld festgestellt. Zudem hat es den Vorbehalt der Sicherheitsverwahrung eingeordnet. Damit kann am Ende der Haft geprüft werden, ob Taleb A. wegen weiterer Gefahr für die Allgemeinheit in Sicherheitsverwahrung kommen wird. Der heute 51-jährige frühere Psychiater war im Dezember 2024 mit einem Mietwagen über den Weihnachtsmarkt gefahren. Dabei hat er 6 Menschen getötet und hunderte weitere verletzt. Bei einem Kellerbrand im Stadtteil Hohe Martha sind in der Nacht 3 Verletzte in die Klinik gebracht worden. Man ging davon aus, dass sie eine Rauchvergiftung erlitten haben. Die 3 Verletzten konnten aber schon innerhalb kürzester Zeit die Klinik wieder verlassen. Der Brand ist gegen Mitternacht im Keller eines Mehrfamilienhauses in der Friesenstraße ausgebrochen. Es wird davon ausgegangen, dass sich das Feuer über das Treppenhaus in die anderen Wohnungen ausgebreitet hat. Die Feuerwehr traf rechtzeitig ein und brachte das Feuer schnell unter Kontrolle. 42 Einsatzkräfte sowie Rettungsdienst und Polizei waren vor Ort. Wegen den Kabelschäden bleibt der Strom im Gebäude bis auf Weiteres abgestellt. Weitere wichtige Meldungen aus dem Sport mit Pierre Wegner.
2: Fußball. Die Vorrunde der WM ist gespielt. Am Abend steht das erste Sechzehntelfinale überhaupt an. Ab 21 Uhr unserer Zeit kämpfen Südafrika und Co-Gastgeber Kanada als erste Teams um den Einzug ins Achtelfinale. Sechzehntelfinals, die finden bei dieser WM zum ersten Mal statt. Grund ist die XXL-Version des Turniers. Dadurch, dass mehr Nationen dabei sind, ziehen auch mehr Mannschaften in die K.O.-Phase ein und diese hat deswegen eine Runde mehr. Und dann schauen wir noch von der WM zur EM. Die startet am Abend nämlich für die deutsche U19-Nationalmannschaft in Wales. Zum Auftakt geht's ab 21 Uhr gegen Dänemark. Bei der Europameisterschaft letztes Jahr in Rumänien hatte das deutsche Team den Einzug ins Finale nach einer 5:6 Niederlage nach Verlängerung gegen Spanien verpasst. Formel 1. In Spielberg steigt ab 15 Uhr das 8. Rennen der Saison, nämlich der Große Preis von Österreich. Vor 2 Wochen triumphierte in Barcelona Lewis Hamilton im Ferrari. In der WM-Gesamtwertung führt weiter der Italiener Kimi Antonelli, der für Mercedes fährt. Und damit noch zum Ausdauersport. Da findet in Frankfurt ab 6.20 Uhr eines der wichtigsten und prestigeträchtigsten Ironman-Rennen auf europäischem Boden statt. Die Triathlon-Europameisterschaft der Männer. Insgesamt sind über 2.300 Athleten dabei.
1: Das waren die Max Neo Nachrichten um 5. Die nächsten Nachrichten gibt es noch in dieser Stunde in unserem Nachrichtenmagazin.
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1: Im Studio Erik Lust. Guten Tag. Im dritten Gruppenspiel der Fußball-Weltmeisterschaft gab es den ersten heftigen Dämpfer für die deutsche Fußball-Nationalmeisterschaft. Gegen Ecuador gab es eine 1:2-Niederlage. Pia Wegner mit den Einzelheiten.
2: Nach einer Minute und 49 Sekunden erzielte Leroy Sané das zweitschnellste Tor in der deutschen WM-Geschichte. Doch das reichte nicht. Nur wenige Minuten später traf Ecuador zum Ausgleich. Das deutsche Team machte anschließend zu viele Fehler und kassierte in der 77. Minute den 1:2-Treffer zur ersten Turnierniederlage. Die WM-Reise ist für Deutschland damit aber nicht vorbei. Der Gruppensieg und auch der Einzug ins 16. Finale standen bereits vor der Partie fest.
1: Im Parallelspiel hat sich die Elfenbeinküste mit 2:0 gegen Curaçao durchgesetzt. Die weiteren Spielergebnisse: Japan, Schweden 1:1, Tunesien, Niederlande 1:3 und Türkei, USA 2:2. Das Spiel Paraguay, Australien ist torlos geblieben.

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1: Im Studio Erik Lust. Guten Tag. Bei der Fußball-WM stehen heute Abend und in der Nacht die nächsten Gruppenspiele an. In Gruppe I treffen um 21 Uhr Norwegen und Frankreich sowie Senegal und der Irak aufeinander. In Gruppe H spielen in der Nacht am Samstag um 2 Uhr Uruguay gegen Spanien und Kap Verde gegen Saudi-Arabien. In Gruppe G folgen um 5 Uhr Neuseeland gegen Belgien und Ägypten gegen den Iran. Weitere wichtige Meldungen aus dem Sport mit Pierre Wegner.
2: Fußball. Die Vorrunde der Weltmeisterschaft neigt sich dem Ende entgegen. In Gruppe L trifft ab 23 Uhr unserer Zeit England auf Panama. Kroatien spielt parallel gegen Ghana. Fabian Schaffer blickt voraus.
3: Bisher steht in Gruppe L fest, Panama ist mit 0 Punkten bereits ausgeschieden. Sonst ist die Gruppe weiterhin offen. England verpasste durch das enttäuschende 0:0 gegen Ghana die vorzeitige Qualifikation für die K.O.-Runde. Ab 23 Uhr sollen gegen Panama also der Gruppensieg plus der 16. Finaleinzug gelingen. Ghana und Kroatien betteln sich im direkten Duell um den zweiten Platz. Alle drei Nationen haben gute Chancen aufs Weiterkommen.
2: Formel 1. Glühende Hitze und qualmende Reifen. Die sind ab 16 Uhr in Spielberg angesagt. Die Piloten kämpfen dort bei Temperaturen über 30 Grad um die Pole Position für den Großen Preis von Österreich. Das Rennen ist das 8. der Saison und findet dann morgen ab 15 Uhr statt. Und damit noch zum Actionsport. BMX, Skateboard, Wakeboard, Mountainbike und Streetdance. Und das alles auf internationalem Topniveau. Das gibt's dieses Wochenende beim Munich Mash im Münchner Olympiapark zu bestaunen. Neben verschiedenen Wettbewerben gibt es Musik, Kultur und Kreativangebote. Mitmachen ist erwünscht. Der Eintritt ist frei.

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1: Im Studio Erik Lust. Guten Tag. Bei einem Kellerbrand im Stadtteil Hohe Martha sind in der Nacht 3 Verletzte in die Klinik gebracht worden. Man ging davon aus, dass sie eine Rauchvergiftung erlitten haben. Die 3 Verletzten konnten aber schon innerhalb kürzester Zeit die Klinik wieder verlassen. Der Brand ist gegen Mitternacht im Keller eines Mehrfamilienhauses in der Friesenstraße ausgebrochen. Es wird davon ausgegangen, dass sich das Feuer über das Treppenhaus in die andere Wohnung ausgebreitet hat. Die Feuerwehr traf rechtzeitig ein und brachte das Feuer schnell unter Kontrolle. 42 Einsatzkräfte sowie Rettungsdienst und Polizei waren vor Ort. Wegen den Kabelschäden bleibt der Strom im Gebäude bis auf Weiteres abgestellt. Die Polizei sucht Zeugen nach einem tödlichen Verkehrsunfall im Nürnberger Norden. Ein 14-jähriger Junge ist gestern Mittag von einem LKW erfasst worden und später im Krankenhaus gestorben. Nach bisherigen Erkenntnissen bog ein 37-jähriger LKW-Fahrer gegen 13 Uhr von der Reuner Straße nach rechts in den Nordring ab. Dabei erfasste er den Jungen, der die Straße im Bereich der Fußgängerzone überquerte. Die Staatsanwaltschaft Nürnberg-Fürth hat einen Sachverständigen zur Klärung des Unfallhergangs hinzugezogen und sucht zur Klärung des Vorfalls Zeugen.

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1: Im Studio Erik Lust. Guten Tag. Zwei Jugendliche sitzen nach einem mutmaßlich rechtsextremen Anschlagsversuch auf eine Asylbewerberunterkunft in Thüringen in Untersuchungshaft. Die Bundesanwaltschaft hat den 16- und den 17-Jährigen in dieser Woche festnehmen lassen. Die beiden sollen Anfang Januar 2025 mit Komplizen versucht haben, die bewohnte Unterkunft in Schmölln-Altenburger Land, Landkreis Thüringen, anzuzünden. Dafür sollen sie ein Fenster eingeschlagen und mit einer Feuerwerksbatterie Pyrotechnik in das Gebäude geschossen haben. Ein Feuer ist dabei nicht ausgebrochen. Den Beschuldigten werden unter anderem versuchter Mord und die Unterstützung einer rechtsextremen terroristischen Vereinigung vorgeworfen. Das Landgericht Magdeburg hat Taleb A. wegen des Anschlags auf den Magdeburger Weihnachtsmarkt zu lebenslanger Freiheitsstrafe verurteilt. Das Gericht hat außerdem die besondere Schwere der Schuld festgestellt. Zudem hat es den Vorbehalt der Sicherheitsverwahrung eingeordnet. Damit kann am Ende der Haft geprüft werden, ob Taleb A. wegen weiterer Gefahr für die Allgemeinheit in Sicherheitsverwahrung kommen wird. Der heute 51-jährige frühere Psychiater war im Dezember 2024 mit einem Mietwagen über den Weihnachtsmarkt gefahren. Dabei hat er 6 Menschen getötet und hunderte weitere verletzt. Es erinnert ein bisschen an die Brennersperrung Ende Mai. Wegen einer Demonstration ist morgen der Fernpass an der A7 bei Füssen gesperrt, pünktlich zum Start der Sommerferien. Fabian Schaffer berichtet.
2: Von 10 bis 12 Uhr ist die B179 nicht befahrbar. Die Strecke ist unter anderem so beliebt, weil es hier möglich ist, mautfrei nach Österreich und Italien zu kommen. Rund 30.000 Autos fahren hier täglich lang. In Hessen, Rheinland-Pfalz und dem Saarland beginnen an diesem Wochenende die Sommerferien. Der ADAC empfiehlt, den Fernpass weiträumig zu umfahren. Am besten geht das über die A96 bei Lindau zur Rheintal-Autobahn oder ab dem Kreuz Ulm über die A8 bei München über Kiefersfelden zur Inntal-Autobahn.
1: Influencer prägen die Meinungsbildung junger Menschen besonders stark, wenn diese vor allem nicht journalistische Informationsquellen nutzen. Das zeigt ein Forschungsüberblick des Leibniz-Instituts für Medienforschung in Hamburg. Demnach schreiben 56% der 14- bis 17-Jährigen in dieser Gruppe Influencern eine große Bedeutung für ihre Meinungsbildung zu. Bei jungen Menschen, die sich vor allem an klassischen journalistischen Quellen orientieren, liegen die Werte deutlich niedriger. Dort sind es 17% bei den 14- bis 17-Jährigen. Für den Überblick haben die Forscherinnen und Forscher Erkenntnisse aus 10 wissenschaftlichen Publikationen und rund 130 Studien aus den letzten Jahren ausgewertet.

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1: Und ich bin heute nicht allein, denn bei mir, wer ist da?
2: Spreche ich mit der Kostenkarte?
3: Nein, hier ist Patrick.
1: Nicht ganz richtig, Lars, oder?
4: Nee, aber wer ist denn Lars?
1: Ach ja, ich bin auch hier, ja, stimmt. Servus. Heute sind wir mal zu zweit. Ich habe mir gedacht, es ist so scheiße heiß, ich schaff's allein einfach nicht.
4: Ja, verstehe ich auch.
1: Doch maximal 50%. Bei dir auch so 50% Maximalleistung?
4: Wenn's hinkommt. Vielleicht eher so 30, aber gerade so hergeschafft habe ich es, um mich herzuschleppen. So.
1: Die Klimaanlage läuft. Wir sind pickepacke vollgepackt, wie ich immer so schon sage, mit dem Neuesten vom Neuesten, den Klassikern, den Songs, die sonst nicht im Radio laufen, und alles mit dabei. Heute sehr, sehr viel Punkrock, denn Blas, du bist ja so ein Punkrock-Experte, kann man das so sagen?
4: Ja, so ein bisschen, glaube ich schon. Also ich bin zumindest jedes Jahr auf dem Punkrock-Festival, das ist ja schon mal was, und habe auch schon Punkrock-Sendungen gemacht und ja, also ein bisschen vielleicht schon.
1: Ein bisschen. Und passenderweise dazu haben wir auch das Album des Monats, das von einer... Andere widersprechen, aber ich sage dennoch, Punkrock-Band natürlich kommt. Die Toten Hosen mit ihrem neuen Album.
4: Ja,
1: trink aus, wir müssen gehen.
4: So, ja.
1: Ja. Das haben wir am Start. Und natürlich auch wie immer unser Klassiker, der kommt diesen Monat von Muse.

0: 25 Jahren ist das Album rausgekommen. Ich habe jetzt gerade den Namen vom Album vergessen, habe mir nicht aufgeschrieben. Ist aber nicht so schlimm. Das holen wir nachher alles nach. Wir haben ja 4 Songs eingepackt davon. Und da möchte ich euch noch ganz kurz die Band anteasen. Also, du hast es schon gesehen, um wen es sich handelt, aber ihr werdet nicht drauf kommen. Wir werden es nachher vorstellen. Einfach nur diesen Song wird man nachher hören. Wenn ihr noch nicht geteased wurdet im Internet oder sonst wo, dann werdet ihr keine Ahnung haben, von welcher Band dieser Song kommt. Lars, ist es scheiße heiß, was macht man jetzt am besten?
1: Ja, ich würde sagen, wir müssen uns ein bisschen Abkühlung verschaffen, oder?
0: Das können wir machen. Rausgesucht haben wir uns da einen coolen Klassiker. Foreigner Cold as Ice, den nutzen wir jetzt mal aus, um uns nochmal, ja, mein Wasser ist leer, um uns nochmal ein bisschen Wasser zu holen.
2: Ja.
0: In dem Sinne, habt einen schönen Freitagabend und genießt Foreigner. Schönen Freitag.

0: Disruptors. Take Back the Power hier am Rock'n'Radio Weekend Crusher mit Kebo und Lars.
1: Der ist auch mit dabei, ja.
2: Ja, heute hab ich's irgendwie geschafft, ja.
0: Und wenn ich es richtig verstanden habe, dann sind die Disruptors eine deiner Lieblingsbands.
2: Ja, tatsächlich, sind eine meiner Lieblingsbands und auch eine der Bands, die mich, glaube ich, so groß in den Punkrock reingebracht haben. Habe ich damals kennengelernt und hat mir gleich richtig gut gefallen und dann bin ich plötzlich da irgendwie in dem Genre gelandet.
0: Kann man mal machen, also. Und was war ausschlaggebend für dich?
2: Ja, ich weiß nicht, einfach so die Musik, ich mag die Power, die dahinter ist, so das auch die Messages, die einfach mit drin stecken. Gerade auch bei den Interrupters finde ich, die haben immer wieder ganz tolle Messages mit drin. Man hört es ja auch schon, Take Back the Power, also sich die Macht zurückzuholen. Auch ganz viele andere Songs, wo auch feministisch viel drinsteckt und sowas. Ich finde da die Botschaften einfach der Hammer.
0: Ich hatte dich ja gebeten, da ein paar Songs rauszusuchen heute als Punk-Experte. Warum hast du den rausgesucht?
2: Ja, weil ich da eine ganz tolle Geschichte dazu habe. Und zwar, ich bin jedes Jahr auf, eben, ich habe es ja vorhin, glaube ich, im Intro auch schon mal gesagt, auf dem Punk-Festival eben, das in Slowenien, das Punkrock Holiday. Und ich liebe das abgöttisch. Mein absolutes Lieblingsfestival. Und da gibt's sowas Tolles, das nennt sich Punkrock Karaoke. Mhm. Das ist immer zum Abschluss vom Festival, ist in der letzten Nacht ist dann nochmal so eine Karaoke Party, wo man sich für anmelden kann mit einem Song und da habe ich eben auch Take Back the Power dann live performt gehabt. Und vor allem das Coole am Punkrock Karaoke.
0: Also du vor vielen Leuten dann quasi.
2: Ja, genau. Oh. Vor einer komplett vollen Halle. Also kleine Halle, aber trotzdem
0: aber
2: komplett
0: sind,
2: voll.
0: Ja, voll ist voll.
2: Aber man muss auch dazu sagen, die Leute sind vielleicht auch nicht mehr ganz 100% bei geistigem Verstand. Also ich glaube, so ganz peinlich muss es einem dann nicht sein, was man da performt. Aber ja, also war total witzig und das Schöne ist vor allem, man spielt mit der richtigen Band auf der Bühne. Also man hat nicht einfach nur irgend so ein blödes Instrument als Background Getrulle da hinten, sondern da ist eine richtige geile Band, und zwar die Pigs Parliament sind es. Die spielen da auf der Bühne die Songs und du stehst dann am Mikro und singst und es geht total ab. Da ist eine hing irgendwie an der Traverse oben und hat sich da hingehängt, während ich gesungen habe. Andere sind mit auf die Bühne hochgesprungen, haben ein bisschen mitgekrölt, mitgetanzt. Also wirklich der Hammer.
0: Das ist geil.
2: Oh, und ich wollte ja noch, stimmt, ich hatte ja gerade noch gegoogelt, ne, weil ich gedacht habe, so,
0: also, genau.
2: die Interrupters, ja, also weil ich überlegt habe, also das ist an sich eine Ska-Punk-Band, also es gibt ja auch viele verschiedene Formen von Punk, bei Interrupters wäre es eben so Ska-Punk und ich habe mir gerade überlegt, ja, wie kann man das am besten beschreiben, habe mal kurz gedacht, okay, ich versuche mal zu schnell zu schauen, was gibt es so für schöne Begriffe da dafür und ja, die KI hat mir gesagt, Ska-Punk ist ein rasantes, tanzbares Crossover-Genre, das den schnellen, rohen Sound des Punkrock mit dem Offbeat und den Blasinstrumenten des traditionellen Ska verbindet.
0: Jetzt völlig schlauer auf jeden Fall.
2: Ja, also ich glaube, das Einzige, was ich daraus mitnehmen kann, tanzbar, ist, glaube ich, ganz treffend. Dieses so ein bisschen auch, was man auch beim Reggae hat, dass man sich so denkt, so boah, da kann ich jetzt ein bisschen mittanzen.
0: Das und ich habe das Gefühl, dass Ska ein bisschen dreckiger ist.
2: Ja, ja. Ja.
0: Wo wir bei Punk sind, jetzt kommt eine tolle Überleitung, nämlich so halbwegs. Ja, wir haben heute ja die Toten Hosen als Album des Monats. Es gibt ja noch die andere Punk-Band aus Berlin, die Ärzte. Und ja, da streiten sich die Geister, ob das Punkrock ist. Ich sag ja, die sagen dazu, glaube ich, gar nicht mehr wirklich viel. Es ist alles Punkrock. Jetzt ist Farin Urlaub ja drauf und dran, die Single zu veröffentlichen für sein neues Album, das im September kommt. Ein Lächeln im Gesicht heißt es. Jetzt kam heute eine neue Single raus, die heißt Sie, um die geht jetzt aber noch nicht, es geht erstmal um die vom letzten Mal, die Single 999 oder 999, da geht's darum, dass er ist Protagonist und gibt klar, es gibt keine Chance auf eine Romanze, also Romanze gibt's bei ihm nicht. Und das ist definitiv kein Punkrock, das ist eher so lateinamerikanischer, guter, wie soll man sagen, so richtig schöne Rhythmen und...
2: Aber auch zum Tanzen.
0: Aber auch zum Tanzen, also vielleicht doch wieder ein bisschen Punkrock. Jetzt neu bei Rock'n'Radio, Farin Urlaub mit 999 oder 999.

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0: Queen mit Stone Cold Crazy im Rockin' Radio Weekend Crusher, ne, Kevo?
1: Hast du richtig gesagt, ein heißer Song in heißen Tagen.
0: Ein heißer Song in heißen Tagen und ja, einer der härtesten Songs von Queen, wurde später dann auch so ein bisschen dem Speed Metal dann zugeordnet, passt auch irgendwie ganz gut. Metallica hat sich dann auch irgendwie gedacht, oder haben auch dann immer wieder gesagt, dass es auch eine ihrer Lieblingssongs sogar ist, haben 1990 dann eine eigene Coverversion dazu rausgebracht und haben dafür auch einen Grammy Award für die beste Metal-Performance gekriegt sogar.
1: Denkt man gar nicht, dass die beiden Bands da irgendwie so matchen.
0: Ja, genau. Aber es hat dann halt irgendwie gut gepasst, ne?
1: Ja.
0: Ich finde auch vom Sound her passt es auch ganz gut. Aber ja, ein anderer Klassiker, über den wir jetzt gleich noch sprechen wollen, Capo, ne? Der ist nicht ganz so alt, also so wie wir, nicht ganz so alt wie der Stone Cold Crazy von Queen, aber passt natürlich trotzdem ganz gut jetzt mit rein, oder?
1: Richtig, Muse mit Origin of Symmetry kam im Jahr 2001 raus, genauer gesagt am 17. Juni 2001. Ja, der Song ist ein bisschen älter als, jünger, oder das Album ist jünger als wir beide, anders als Queen. War tatsächlich das Album, mit dem Muse dann den endgültigen Durchbruch kommerziell geschafft hat. Und da gab es einen kleinen Kniff noch. Das Album kam dann für alle raus, also es kam am 17. Juni raus in Großbritannien und dann später, einen Tag später weltweit, außer Lars in den USA. Da machen wir so wieder irgendwie Sonderrollen halt, ne?
0: Ja, natürlich.
1: Ja. Wie immer. Und zwar hat die Plattenfirma gesagt, ob die so radiotauglich ist, weiß ich nicht. Ja, die Band hat dann gemeint, ja nee, also was für ein Unsinn. Haben sich dann von der Plattenfirma Maverick Records getrennt und dann 4 Jahre später das Album dann doch in den USA veröffentlicht. Ja, also ich meine, ich guck mal, Höchstplatzierung, Platz 3 in den USA, 44 Wochen, kann nicht am Gesang gelegen haben, das ist also vielleicht doch nur umgekehrt.
0: Ja, also ich weiß auch nicht. Also ich glaube, es war die absolut richtige Entscheidung von der Plattenfirma, das nicht in den USA zu veröffentlichen, wenn ich mir das so anschaue.
1: Ach so, weil es nicht die Eins geworden ist, meinst du?
0: Richtig.
1: Ja. Ach, wir haben 4 Songs rausgesucht aus der Scheibe. 2 davon hören wir jetzt. Zum einen Bliss und Newborn. Und wir fangen an mit Bliss.

Muse mit Newborn aus unserem Klassiker des Monats Origin of Symmetry. Mehr Songs dann gleich, oder im Laufe der Sendung besser gesagt. Jetzt die Foo Fighters mit der Pretender aus dem Jahr 2007. Let's rock. Euer Kebo. Bis gleich.

richtig schön laut und dreckig. Eine ordentliche Punknummer gibt's jetzt hier im Rockin' Radio Weekend Crusher. 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

0: Der Baboon Show, Radio Rebelde. Geil! Und ich übergebe an unseren Punk-Experten Lars. Du hast garantiert was zu sagen zu der Baboon Show.
1: Auf jeden Fall habe ich ganz viel dazu zu sagen. Also erstmal ist eine schwedische Punkband, also kommt aus dem hohen Norden raus. Ja, vor 8 Jahren kam auch der Song dann raus, Radio Rebelde eben. Und ich finde es auch so ein, also ist mein Lieblingssong erstmal von Baboon Show natürlich. Ich finde den Song absolut spitze und ich finde es auch so, das so, glaube ich, wenn man jetzt sich überlegt, wie klingt Punkrock, dann kann man, glaube ich, genau das Lied nehmen und genau so klingt eigentlich Punkrock, finde ich.
0: Als Definition meinst du dann?
1: Ja, so ein bisschen so. Also wenn man sich überlegt, so wie, ja, wie sollte so ein Punkrock-Song Sound klingen, so ein normaler, klassischer, und dann finde ich, ist genau das eigentlich das. Und ja, was einfach zu Baboon Show noch dazu sagen kann, ist absolut Hammer live. Also
0: Ich glaube, noch nicht gesehen.
1: Ja, aber musste unbedingt nachholen. Haben wir ja vorhin auch schon davon gehabt. Also kann ich auch jedem empfehlen, wenn ihr mal die Chance habt, irgendwo die Baboon Show live zu sehen, geht auf jeden Fall hin. Also absolut unmatched, was ich da von der Power erlebt habe auf der Bühne von denen. Also wirklich die Frontsängerin vorne. Wenn ich jetzt noch den Namen wüsste, ne? Ich habe ihn gleich, aber so lange kann ich ja noch ein bisschen weiter reden.
0: Das ist witzig, weil ich wollte auch gerade was raussuchen. Aber
1: hier. Ja, da ist sie, genau. Cecilia Boström heißt sie, genau. Also die auf der Bühne wirklich, die geht komplett ab, die rastet komplett aus und zieht es auch komplett durch. Mhm. 2 Stunden lang, die tanzt, die springt, die brüllt rum die ganze Zeit und macht ohne Pause. Und das überträgt sich halt auch komplett aufs Publikum und das macht diesen Auftritt auch so mega krass und ich finde auch total einzigartig. Also ich habe so ein Punkrock-Konzert und ich hatte durch mal gedacht, hab, so, boah, ist das geil.
0: Boah, muss ich mir unbedingt mal geben. Also, ja. Ja. Wäre zu einfach jetzt da, nee, die sind nicht beim Save the Core, das wäre schön, aber da kommen wir auch später noch dazu. Vielen Dank an dich als Punk-Experten erstmal an der Stelle.
1: Danke auch.
0: Aber wir bleiben noch ein bisschen bei Punk. Wir haben ja schon die Fahr in Urlaub gehört mit dem nicht so ganz punkigen Song. Wir haben die Toten Hosen als Album des Monats dann später für euch. Und wir haben eine Band, die auch ein Album rausgebracht hat am 29. Mai, nämlich Matzen, ihr 10. Studioalbum. Wann sind sie denn in Nürnberg zu Gast, hast du gesagt?
1: Am 9. Oktober, also gar nicht mehr so lange hin.
0: Genau, Tickets gibt's noch für 50 Euro. Im Löwensaal spielen die. Und wir hören einen neuen Song aus ihrem Album I Don't Give a Fuck. Hier sind Matzen.

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0: Ach, es ist heiß. Hier ist das Rock'n'Radio Wetter-Update. Bevor wir eine Stunde reingehen, erstmal kurz. Wie warm haben wir es denn gerade, Lars?
1: Ja, warte, lass mich schauen. Also, wenn ich den Kopf so raushebe, dann sind es, glaube ich, so ungefähr
2: 36 Grad.
0: Noch heißer.
3: Also, ja, wenn ich Service machen soll, Kebo, am Wochenende noch bis zu 38.
0: Ja, ich habe sogar von 40. Ich muss morgen meinen Keller und eine Garage vom Kumpel ausräumen, wird lustig.
3: Aber Keller ist ja eigentlich schön, das ist
0: ja
3: cool.
0: Aber das muss ja raus. Und egal, scheiß drauf, später vielleicht nochmal. Wir haben jetzt was zum Abkühlen für euch. Hier sind in der Rock'n'Radio-Playlist keine geringeren als AC/DC mit einer geilen abkühlenden Nummer. Und die heißt, Lars,
1: Black Ice.

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1: Und ich bin sowas von nicht alleine hier in diesem Studio, denn bei mir ist kein geringer als der Lars.
2: Ja, voll geschwitzt, aber ich bin hier.
1: Voll geschwitzt und trotzdem da.
2: Ja, das ist das Motto.
1: Ach ja, so, heute ganz, ganz viel Punkrock mit dabei in dieser Sendung. Dementsprechend nachher, nee, in dieser Stunde auch, hören wir rein ins aktuelle oder letzte Album der Toten Hosen. Vorher zu Beginn haben wir jetzt noch eine Band am Start. Also, ihr kennt sie alle von diesem Song hier.

0: Ach, danke, Kevo, das ist so nett.
1: Hooverstank, die sind bekannt geworden unter anderem mit dem Song im Jahr 2004. Die Band gibt es seit 1994. Alternative Rock, Post-Grunge und New Metal. Aber New Metal verbinde ich gar nicht mit denen irgendwie. Und jetzt haben die das hier einfach mal so nach 8 Jahren einen neuen Song rausgehauen. Achtung! Wow! Geil, oder?
0: Absolut geil.
1: How Do You Sleep? Einfach mal random nach 8 Jahren einen neuen Song rausgehauen und den man überhaupt gar nicht mit Hooverstank verbindet. Ja, finde ich cool. Und was ist das Beste, was wir an der Stelle machen können?
0: Gute Frage.
1: Den Song spielen.
0: Ah, natürlich.
1: Ein neues Album wurde noch nicht angekündigt, aber ich könnte mir vorstellen, dass da vielleicht mal wieder was kommt. Wir werden sehen. Erstmal dementsprechend genießen Hooverstank mit How Do You Sleep hier im Rock'n'Radio Weekend Crusher, neu bei Rock'n'Radio.

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0: Yeah, Stupid Girl, ein Garbage aus dem Jahr 1995 auf ihrem Debütalbum mit dabei. Und Lars, hast du inzwischen runtergeschluckt dein Essen?
1: Gerade so. Ich hab's gerade noch geschafft. Es hängt vielleicht noch ein bisschen was in den Zwischenräumen von den Zähnen, aber zumindest das meiste ist weg.
0: Hauptsache es schmeckt. Was gibt's denn?
1: Wundervolle Kartoffelpuffer mit so einer selbstgemachten Sourcream.
0: Sehr schön. Klingt nicht schlecht, ja. Mhm. Wir haben auch was Leckeres im Angebot. Was für eine tolle Überleitung. Wir spielen hier beim Rock'n Radio Weekend Crusher auch immer Songs, die nicht ganz so oft im Radio laufen oder vielleicht auch nie. Mal Songs, die nur auf einer B-Seite sind oder Bonustracks. Und so einen haben wir wieder. Und zwar von der lieben, tollen Band, von der ich mir wünschen würde, dass sie nochmal reunen. Dass es nochmal eine Reunion gibt von R.E.M. Ich glaube aber nicht dran. Kannst du dir das...
1: Nee, leider nicht. Fände ich auch schön. Hätte ich auch gerne mal live gesehen. Ja. Ne?
0: 1984 kam ein Song raus, Pretty Persuasion. Der sollte ursprünglich auf dem Debütalbum Murmur, ich weiß tatsächlich gar nicht, wie man es ausspricht, aber nicht weiter sagen, sollte da eigentlich ursprünglich landen. Hat dann nicht geklappt. Und dann ist der Song als Bonustrack auf einer auf dem... ja, Reckoning-Album gelandet, 1992. Also so ein bisschen versteckt, aber, und das ist das Allerwichtigste, Pretty Persuasion gilt als so der urtypische R.E.M.-Song, als urtypische R.E.M.-Hymne. Und ich glaube, Lars, wenn wir den jetzt gleich hören, wirst du mir zustimmen und alle anderen uns auch.
1: Ja.
0: Oder?
1: Definitiv
0: 100%. Wollen wir den Song dann mal laufen lassen, oder?
1: Unbedingt, voll und ganz.

0: Love is like Oxygen von The Sweet. Ja, 1978 kam der Song schon raus.
1: Lang ist her.
0: Aus dem Album Level Headed. Ist lange, du sagst es, Kebo. Also ist ja eigentlich auch basically ein Klassiker. Und ich glaube, das nächste, was jetzt kommt, das ist auch ein bisschen was Älteres, aber neu.
1: Ja, nämlich unser Album des Monats tatsächlich. Aber auch irgendwo schon 45 Jahre alt. Die Toten Hosen. Es ist Wahnsinn. Ich kann das gar nicht glauben, dass das letzte Album ist. Und ich habe, by the way, kein Ticket für die Tour bekommen an Tagen, an denen ich könnte. Schade. Aber ja, da sei es drum. Eine Sache, die ja die Toten Hosen über Jahre begleitet haben, das war ja eine Feindschaft mit
0: den Ärzten.
1: Richtig, mit den Ärzten. Und Campino hatte gesagt, dass das ja, ja hauptsächlich eigentlich so durch die Medien auch ein bisschen gemacht wurde, dass es ja eigentlich anfangs gar keine richtige Feindschaft gab. Und als sich dann die Ärzte irgendwann mal aufgelöst hatten, da ist dann Farin Urlaub auf Campino zugekommen und dazu hat Campino im Schweizer Rundfunk gesagt:
2: Nachdem die Ärzte sich aufgelöst hatten, da hat sich auch bei ihnen etwas geändert. Unmittelbar nach der Auflösung bin ich dem Farin Urlaub begegnet auf einer Fete. Dann sagte er, naja, jetzt wo es uns nicht mehr gibt, da können wir auch irgendwie wieder nett miteinander umgehen. Und da sagte ich, alles klar, kein Problem. Und aber von wegen, dass es euch nicht mehr gibt, das nehme ich dir nicht ab. Ihr haltet keine 5 Jahre durch, ja. Das schafft ihr überhaupt nicht.
1: Und was macht man natürlich in so einer Situation?
0: Da muss man wetten.
1: Da muss man wetten, genau. Also hat Campino gemeint, hey, ja, ein Tausender. Wenn ihr euch dann doch innerhalb von 5 Jahren wieder vereinigt, dann gibt es ein Tausender von ihm. Und naja, wie er so schön dann gesagt hat, er hat es vergessen, dass es diesen Tausender überhaupt gab. Im Schweizer Rundfunk meinte er:
2: Ich hatte diese Anekdote komplett vergessen und bin irgendwann in Düsseldorf an meinen Briefkasten und öffne dieses Schreiben aus Berlin und da lag ein 1000-Mark-Schein und nur so eine Karte dazu, du hattest recht. Und daraufhin habe ich dann diesen Tausender zerschnitten und die eine Hälfte nach Berlin zurückgeschickt und gesagt, wenn ihr jetzt wieder loslegt und wir treffen uns, dann verfeiern wir diesen Schein gemeinsam. Und so ist es dann auch gekommen. Als wir uns gesehen haben, wieder getroffen haben, haben wir dann gesagt, von heute wollen wir Freunde sein und von heute an gibt es diese Konkurrenz nicht mehr. Und das haben wir auch wirklich so gelebt.
1: Ja, finde ich wundervoll. Also wie aus einer Feindschaft, die ja eigentlich irgendwo auch keine gewesen ist, wobei es gab Anekdoten, dass sie sich fast gekloppt hätten und so. Finde ich wunderschön, dass das dann irgendwie so geendet ist, sage ich mal, dass wir dann doch auch zusammen auf der Bühne standen.
0: Ja, ich finde, das passt ja auch perfekt. Also ich meine, es sind ja auch eigentlich so die zwei Bands, die auch so den Punkrock in Deutschland überhaupt groß gemacht haben, die im deutschsprachigen Punk auch überhaupt so richtig angefangen haben und das dann halt eben so mitgetragen hat. Deswegen passen die ja eigentlich auch richtig gut zusammen eigentlich.
1: Eigentlich schon, ja. Boah, mal so ein, so eine Doppel-Headliner-Tour mit beiden wäre auch mal geil.
0: Ja. Ja, so weit ist
1: dann aber auch schnell weg. Ja, da muss ich mich dann sehr, sehr beeilen. Also ja, Ärzte habe ich ja auch keine Tickets. Ich habe es gar nicht erst versucht, war wurscht. Was ich aber schön finde, ist jetzt schließt sich der Kreis ein bisschen auf dem Album Trink aus, wir müssen gehen, auf dem letzten Album, ist jetzt Farin Urlaub am Mikrofon bei einem Song und der heißt Hier sind die Hosen. Den hören wir, gleich hören wir noch weitere Songs, aber erstmal jetzt diese Nummer genießen. Wie soll ich sagen, um die Feindschaft zu begraben, die es ja schon lange nicht mehr gibt. Aber finde ich wirklich wundervoll, dass sie ihn diesen Song hier singen lassen.

0: Hier sind die Hosen, ja, die toten Hosen und fahren in Urlaub zusammen und hier das Album der Woche, nee, Monats.
1: Album des Monats.
0: Monat ist
1: diese
0: es.
1: Diese Sendung gibt es nur einmal im Monat und die Wiederholung.
0: Genau, auf jeden Fall, hier sind die Hosen und ja, eben fahren in Urlaub und die toten Hosen eben zusammen. Ja, schön, dass die zwei oder die Rentner mal zusammengekommen sind.
1: Ja, das kann man auch gut. Und Rente ist auch ein Stichwort. Denn die Frage ist, was hat denn die Hosen bewegt nach 45 Jahren Bandgeschichte und jetzt 9 Jahren ohne Album, da nochmal ein letztes reguläres aufzunehmen. Ja, Campino hat da drauf geantwortet, was da der Entschluss am Ende war.
2: Die Entscheidung, ein letztes Album aufzunehmen, ist nicht über Nacht gekommen. Da gab es auch keine spezielle Sitzung, wo man das dann beschlossen hätte, sondern das ist ein Entschluss, der mit der Zeit gereift ist. Wir haben einfach das Gefühl, dass wir jetzt gerade noch voll im Saft stehen und unser Traum war immer, mit Vollgas über die Ziellinie zu heizen. Das können wir heute noch garantieren und deshalb haben wir gesagt, besser zu früh gehen als zu spät.
1: Ich würde auch mal sagen, lohnt sich auf jeden Fall mehr als die mal angedachte und nicht umgesetzte Aktivrente.
0: Wo wir bei Rentner waren. Aktualität, Kevo, Mensch.
1: Ja, natürlich.
0: Ja, aber muss ich voll recht geben. Also ich finde es auch gut. Also ich meine, ich finde ja den Ansatz auch schön, also zu sagen, okay, ich gehe lieber zu früh, weil ich finde, viele Bands verpassen oft auch manchmal den Moment oder dann trennen sie sich, machen wieder und so weiter und so fort. Dann finde ich es eigentlich schön, wenn man sagt, man findet den richtigen Moment.
1: Wobei, bei vielen ist es schon auch die Liebe zur Musik und nicht die Kohle. Also
0: stimmt.
1: Wenn ich mir die Scorpions angucke, zum Beispiel, das ist Musikliebe. Ja. Das ist Leidenschaft, die können nicht aufhören. Oder Rolling Stones beispielsweise, haben ja auch wieder eine neue Single rausgebracht. Oder kommt ein Album raus, besser gesagt. Also ja, ist schon toll, aber das ist das letzte reguläre Album und da ist dann auch die Frage, ob das vielleicht nochmal emotional irgendwie schwieriger gewesen ist, vor allem wenn man halt nicht gerade jünger wird. Ob da ja die Herausforderung für Campino und Co. Vielleicht einfach größer oder vielleicht die größte war?
2: Ganz ehrlich, ich kann mich nicht erinnern, irgendwann so ganz locker mal ein Album runtergenagelt zu haben. Wenn, dann ging es da um Coverversionen à la Rote Rosen oder Learning English. Das waren für uns immer Spielwiesen. Aber die eigenen Lieder, das war immer Arbeit. Das war auch immer ein sich abbringen von Ideen und Texten und von Musik. Und insofern waren wir immer ganz nah an diesem Sprichwort, Qualität kommt von Quälen. Uns ist das leider nicht in die Wiege gelegt worden, Songs so locker aus dem Ärmel zu schütteln. Also von daher war die Arbeit eigentlich ätzend wie immer.
1: Ätzend, aber ich glaube, hat sich gelohnt. Wenn ich mir die Texte so anhöre, anschaue, musikalisch auch wieder ein bisschen näher am Punkrock dran, glaube ich. Kann ich das so sagen? An den Frage an den Punkrock-Experten Lars?
0: Also ich persönlich finde ja. Also es gab eine Zeit, wo mir Toten Hosen auch irgendwann nicht mehr so ganz gut gefallen haben. Also für mich persönlich einfach, also für den anderen schon auch immer noch, aber für mich persönlich einfach, da sind sie mir so ein bisschen zu poppig geworden. Und ich finde, als ich das Album gehört habe, ich fand es wieder richtig schön. Das klang wieder so richtig schön nach Tote Hosen. Und das fand ich vor allem das Coole auch an dem Album dran. Und wo es gerade auch gesagt hat mit Quälen, fand ich ein ganz cooles Stichwort. Hat man ja beim Krafttraining auch, ne? No pain, no gain heißt ja so schön.
1: Stimmt, ja. Gar nicht drüber nachgedacht. Ist so. Textlich auch wundervoll. Sie haben jetzt da wieder auch zwei Songs dabei, bei denen draufgehauen wird auf aktuelle politische oder ja gesellschaftliche Ereignisse, möchte ich das einfach mal fast nennen. Aber ich glaube, da lassen wir den Song am besten selber sprechen gleich. Wir hören Nur nach vorn zum einen und davor Schlechte Nachbarn und den habe ich eben gemeint. Einfach mal ganz genau zuhören aus unserem Album des Monats. Hier sind die Toten Hosen.

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0: worden, nämlich von Susi Quattro und Alice Cooper.
1: Ja, absolute Rocklegende.
0: Geil. Und das Album, das ist ja schon rausgekommen im März, Freedom heißt es. Was gibt's denn da Schönes zu sagen zu dem Album? Oder gibt's da irgendwie einen coolen Fact oder...
1: Ja, auf jeden Fall. Natürlich gibt's da was. Es gibt natürlich was da dazu. Ich hab mir ja gerade schon schön bemüht, hier rumzusuchen. Ne? Nee, also...
0: So vorbereitet sind wir.
1: Nee, ich habe ja ein total schönes Zitat von ihr gefunden. Ich denke, das beschreibt das Album wahrscheinlich auch perfekt da dazu. Und zwar von Susi Quattro selber. Die hat gemeint, weißt du, ich sage dir, wir haben die originale Susi wieder aufgenommen. Mhm. Es klingt nicht alt, es klingt aktuell, aber es hat diese Energie. Es ist voll auf die 12.
0: Ja, und dann schauen wir mal, ob sie da recht hat. Jetzt featuring Alice Cooper mit Kick Out the Jams aus ihrem Album Freedom. Let's go!
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0: Susi Quattro und Alice Cooper hier um genau 20 Uhr. Ihr hört den Rock'n'Radio Weekend Crusher. Und jetzt kommen wir gleich wieder zu...
1: Halt, stopp!
0: Ja?
2: Entschuldigung, dass ich jetzt hier deine Sendung crashe. Also ich habe die ja davor schon gecrashed, aber jetzt crashe ich sie richtig.
0: Weekend Crasher, Weekend Crusher.
2: Weekend Crasher, eigentlich auch nicht schlecht, ja. Nee, ich hab dir noch ein bisschen was mitgebracht. Und zwar... Ja, ich wäre ja ein schlechter Gast, wenn ich wenn ich kein Gastgeschenk mitbringen würde. Deswegen habe ich gedacht, für unsere erste gemeinsame Sendung zusammen machen wir was ganz Tolles, was wir

0: uns dann schön in Erinnerung behalten können. Und deswegen gibt es da so ein wundervolles kleines Geschenk. Da habe ich gedacht, das können wir, wir haben, glaube ich, gleich ein bisschen Zeit ja schließlich.
1: Ja.
0: Und dann habe ich gedacht, dann können wir da nebenher das mal kurz schauen, was da so rauskommt.
1: Also ich muss es mal kurz ins... Also erstmal vielen Dank.
2: Ja. Aber ich muss es mal kurz...
0: Oh, ASMR.
2: Das fühlt sich gut an. Also, soll ich schon sagen, was das ist?
0: Du kannst sagen, was es ist.
2: Das sind japanische Pokémon-Karten.
0: Ja.
2: Also, oder koreanisch, glaube ich. Krass. Cool, aber ja, also vielen Dank, ich bin begeistert. Ich kann es gar nicht, ich bin so ein Mensch, ich kann es gar nicht richtig zeigen. Wollen wir die gleich aufmachen oder erst danach? Oder?
0: Ich würde sagen, das machen wir dann gleich, weil wir haben ja richtig viel Zeit jetzt.
2: Ja, jetzt gleich, meinst du?
0: Also nein, danach jetzt beim nächsten Song.
2: Stimmt, ach ja. Okay, ich bin bei sowas mal verwirrt. Also vielen Dank. Ich bin bei sowas immer verwirrt. Ja, sehr cool. Wow, krass. Ja. Dankeschön.
0: Hab ich gedacht, eins für dich, eins für mich und dann haben wir eine wunderschöne Erinnerung.
2: Das machen wir.
1: Müssen wir noch losen, wer was bekommt?
2: Das sind zwei Pokémon-Packs aus Korea, wenn ich das. Jetzt bin ich verwirrt. Wir müssen. Was war jetzt das nächste, was wir machen?
0: Der Wetterbericht.
2: Ah ja, genau. Ich habe deswegen das hier mal reingelegt.
3: Max Neo, Wetter.
2: So, gar keinen Plan, wie warm es ist, aber es ist
0: heiß.
2: Es ist heiß, ja. Heiß. So, während du magst du mal kurz sagen, wie das Wetter ist, dann suche ich kurz was raus.
0: Ja, also ich glaube, das Eis ist geschmolzen, ein neuer See ist entstanden, also nicht wegen Regen, aber sondern wegen dem ganzen Schweiß, den wir von uns tragen. Es ist einfach verdammt warm.
2: Ja, gut zusammengefasst und dann würde ich sagen, dann kommen wir jetzt nach dem Wetter automatisch dann dazu.
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2: Und wir haben jetzt was eingepackt. Wie diese schönen Pokémon-Karten hier. Aber gut, was schön eingepackt hier. Passend zu diesem Wetter. Wir haben jetzt den Long Song der Stunde, den Long Song des Monats. Ich hab voll den Faden verloren jetzt.
0: Ich find's ja schön, dass ich so aus der Fassung gebracht habe.
2: Ja, es ist so. Vor allem, wenn es um Pokémon geht.
0: Aber ja, wenn ich dir helfen soll, Kebo, es ist sau heiß. Wir brauchen dringend Abkühlung. Und um uns da jetzt so richtig schön zu entspannen zu können, haben wir so eine wunderschöne Brücke.
2: Ja. The Ice Bridge von Yes aus ihrem 2021er Album The Quest. Das war auch eine schöne Übergangsbrücke quasi von dir. Das Einzige, was heute nicht dabei ist, heute ist der Short-Song nicht mit am Start, aber das macht nichts. Wir haben dafür viele andere coole Songs eingepackt. Und jetzt hören wir gleich mal rein, um uns schön abkühlen zu lassen von The Ice Bridge von Yes. 7:03. Da sprechen wir auch nicht drüber. Den Song hören wir in voller Länge. Und Lars, ich würde sagen, let's go.
0: Cool down.

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0: Lars, du darfst auch gerne laut mitsingen, wenn das Mikrofon an ist. Es ist in Ordnung.
1: Ich weiß nur nicht, ob die das hören wollen.
0: Probier's doch mal aus.
1: Nee, heute
0: okay,
1: nicht.
0: Dann nicht. Linkin Park mit Somewhere I Belong hier im Rock'n'Radio Weekend Crusher gleich einmal 8:45. Und einer der Songs, die du heute gerne in der Playlist gehabt hast, und das haben wir gemacht.
1: Ja, habe ich mitgebracht. Linkin Park, auch einer meiner absoluten Lieblingsbands. Und ich finde Somewhere I Belong, unfassbar schönen Song. Also auch so, ich weiß nicht, Linkin Park ist ja auch so die Band, die so ganz viele anspricht, die sich auch immer wieder mal ein bisschen schwer tun im Leben. Und die vielen Leuten, glaube ich, einfach so ein bisschen das gegeben hat, sich so verstanden zu fühlen, auch gerade in der Musik und die Texte und alles. Und da finde ich, das finde ich richtig schön, irgendwie einfach dieser Song auch. Da kann man halt irgendwie richtig gut mitgehen und mitfühlen, finde ich.
0: Du hast den auch live gesehen, war da nicht was?
1: Also Somewhere I Belong leider nicht. Ich habe leider Chester nie live erlebt, das finde ich ja traurig. Aber ja, genau, also Linkin Park habe ich live gesehen mit Emily zusammen. Dann nach der Neugründung. Ich finde, das haben die auch schön gemacht, damit mit Emily, also den Übergang dann quasi wieder neu anzufangen. Und genau, da war ich bei der League of Legends Weltmeisterschaft vor 2 Jahren in London. Und die haben den offiziellen Titelsong für die Weltmeisterschaft geschrieben gehabt mit Harry is the Crown. Und deswegen haben sie den da natürlich auch live performt, da habe ich sie dann eben live erlebt und durfte sie dann auch bei der Pressekonferenz kennenlernen tatsächlich.
0: Sehr cool,
1: da vor Ort. Und das war also für mich absoluter Fanboy-Moment, aber halt auch so einfach total cool, die mal irgendwie so zu erleben, auch mal so privat zu erleben und also halt so sympathisch und nett einfach die ganzen Leute, das ist halt total cool einfach.
0: Hat sie den Song auch performt?
1: Ja, sie hat Harry is the Crown dann performt.
0: Nee, ich meinte jetzt Somewhere.
1: Ach so.
0: Oder nur den einen Song quasi.
1: Ja, also bei der Weltmeisterschaft konnten die nur einen Song performen, also halt den Titelsong, weil halt Opening Ceremony, da war nicht so viel Zeit, deswegen konnte ich nur den einen Song von ihnen leider sehen, aber ja, genau, ich weiß nicht, bei Walk in Park haben sie es jetzt vielleicht gemacht, das weiß ich leider nicht.
0: Oh, ich war nicht da, ich habe mir die Playlist noch nicht angeguckt, aber ist nicht so dramatisch, aber hey, sehr cool, würde ich auch mal gerne kennenlernen, so.
1: Ja.
0: Also, das ist ja schon eine Band, das ist, man führt Interviews, okay, aber das ist ja wirklich da ganz weit oben irgendwo.
1: Ja.
0: Ist schon krass.
1: Eine meiner Treasured Memories auf jeden Fall.
0: 2003 ist der Song rausgekommen und da geht's um innerliche Zerrissenheit und man fühlt sich leer und schreit die Gefühle raus halt eben, um zu finden, rauszufinden, wo man dann wirklich irgendwie steht. Da gibt's einen anderen Song, den wir jetzt gleich hören. Da geht's so ein bisschen, ist ein ähnliches Thema. Fear of the Dark von Iron Maiden, also Angst vor Dunkelheit und so. Sag ich ja schon, oh. Ja, wir haben kein Licht an tatsächlich, aber dadurch, dass die Rollos unten sind, ist es auch wirklich dunkel hier. Aber der eigentliche Grund, warum ich jetzt zu Fear of the Dark von Iron Maiden komme, ist, da gab es am 22. Juni, also vor 4 Tagen, ein Konzert in der Nähe von Paris oder bei Paris in der La Défense Arena. So spreche ich das jetzt mal aus. Französisch ist nicht gut. La Défense. Und dann ist da, die wollten da die Show aufnehmen. Ja, Lars, die wollten die Show aufnehmen. Was ist das Schlimmste, was passieren kann, wenn du da live performst und das sind lauter Kameras?
1: Und falsch singen.
0: Ja, falsch singen, aber noch schlimmer.
1: Noch schlimmer?
0: Ja.
1: Angst vor der Dunkelheit haben?
0: Ja, gewissermaßen trifft es ganz gut, dann ist der Strom ausgefallen.
1: Oh.
0: Und zwar nicht nur irgendwie 10 Minuten, sondern da war echt 50 Minuten war Unterbrechung.
1: Ach, ja.
0: Während 2 Minutes to Midnight ist dann Strom ausgefallen, alles war dunkel, die Halle ist dunkel geblieben, Bühne, gab so Notausgänge, die noch irgendwie angezeigt haben, hier geht's raus. Ja, und dann ging es irgendwann wieder, es gab aber eine Sperrstunde.
1: Ah. Ja,
0: das heißt, konnte dann nicht weitergeführt werden. Also klar, ein paar Songs ging noch, aber dann mussten raus, weil ja auch die Öffis draußen nicht mehr so viel fahren. Und dann konnten sie unter anderem die Zugaben nicht spielen mit Aces High, Wasted Years und eben Fear of the Dark.
1: Boah.
0: Und der Song, der wird immer gespielt, ist ein Live-Klassiker. Schade.
1: Und traurig für alle Fans einfach. Das ist ja echt schade, wenn man da so im Konzert das hinschafft und dann.
0: Vor allem waren in den Stehplätzen Handys verboten. Heißt, also für die Filmaufnahme quasi war das extra alles gedacht. Das heißt, die Filmaufnahme ist jetzt ein bisschen im Arsch. Und die Band konnte einige Songs nicht mehr spielen. Aber weißt du, wir haben die Lösung dafür. Für alle, die jetzt zufällig auf dem Konzert waren.
1: Okay.
0: Aber halt auch heute Abend Max Neo Rock'n'Radio hören. Wir haben den Song jetzt in der Playlist.
1: Yes!
0: Und ich habe vorhin gelogen. Der Long Song kam nicht von Yes tatsächlich scheinbar, sondern Iron Maiden Fear of the Dark ist noch länger. Die Nummer, die gibt's jetzt in voller Länge. 7 Minuten, 19 Sekunden.

0: Iron Maiden, Fear of the Dark, und das Studio ist irgendwie voller geworden. Und
1: Willst du sagen, das liegt an meinem Alkoholspiegel oder wie?
0: Oh, das musst ja du wissen.
1: Was du getrunken hast. Das ist ein halbes Wasser, weil Chef, wir trinken bestimmt kein Alkohol im Studio.
0: Und davon hast du ja nur die Hälfte getrunken wahrscheinlich.
1: Richtig. Aber es tut mir leid, Leute.
0: Hallo Dio.
1: Hi erstmal. Schön, dass ich bei dir sein darf, Kevo. Schön, dass ich bei euch sein darf, Lars. Auf dem Weg hierher ist mir aufgefallen, mein Deo hat versagt. Deswegen halte ich ein bisschen Abstand.
2: Besser ist es.
3: Ja. Also zu dir halte ich eh gerne Abstand.
1: Ja, finde ich gut. Ihr merkt schon, Lars kennt mich auch schon ein bisschen. Und ich bin heute die Katrin Bauernfeind, haben wir festgestellt.
0: Es ist gerade ein Studioüberfall.
1: Ja.
0: Ich habe keine Ahnung, was jetzt hier passiert.
1: Studioüberfall. Es gibt eine Sendung, du bist ja Joko jetzt im Augenblick.
0: Ich bin Joko.
1: Ja. Lars, du bist jetzt gerade der Sieger, der um die nächste Sendung spielt. Auch wenn wir nicht um die nächste Sendung spielen, vielleicht doch, ich weiß es nicht.
3: Ich bin so massiv verwirrt, ich habe keine Ahnung, was passiert.
1: Es gibt so die Sendung, wer stellt mir die Show? Und wir sind jetzt hier beim Kebo. Und ich habe mir gedacht, da Lars da ist, werden wir ein bisschen mit Kebo und mit Lars ein Spiel spielen, das derzeit sehr angesagt ist. Lars Pokémon. Weiß Bescheid, dass wir Hitster spielen.
0: Oh, ich kann mich nur blamieren.
3: Oh, Kebo, du spielst gegen mich, keine Angst.
1: Wollte gerade sagen, ich mache nicht mit, Kebo. Also du hast eine Chance. Ich misch mal die Karten.
0: Ich bin gerade überlegen, ob ich das Mischpult ein bisschen runterfahre, dass ich Lars besser sehen kann. Oder?
1: Ja, wir werden es auch ein bisschen anders spielen.
0: Okay.
1: Wir werden, also für alle, die Hitster kennen, es gibt dann natürlich ein paar ausgekniffelte Spielregeln. Wir machen es einfach, weil wir es jetzt nicht so schwer und kompliziert machen wollen. Wir spielen den Song an. Ihr müsst mir nur sagen, welches Jahr. Wir setzen keine Chips und gar nichts. Und die Karten danach müsst ihr einfach nur sagen, kommt es davor oder danach. Und wenn ihr zwei Karten liegen habt, zum Beispiel 1990 und 1980, müsst ihr einfach sagen, ob der Song, den ihr jetzt hört, davor, dazwischen oder danach kommt.
0: Okay.
1: Konntet ihr mir soweit folgen?
0: Nein, aber es hat sich schon ergeben.
1: Also,
0: welche Kategorie spielt man denn von dem Spiel?
1: Wir machen gerade das allgemeine Partyspiel, auch wenn wir hier bei Rock'n'Radio sind.
3: Doch, nicht die Rock-Version.
1: Nicht die Rock-Version, aber ich habe mich bemüht, natürlich kompatible Songs herauszufiltern. Jetzt ist die Frage, wer will anfangen? Der Gastgeber oder der Gast?
0: Der Gast darf anfangen.
3: Okay. Ich versuche mein Schlechtestes.
1: Willst du ziehen oder traust du mir, wenn ich ziehe?
3: Ich glaube dir.
1: Okay.
3: Also ich traue dir nicht, aber ich traue dir.
1: Ja, wer mir traut, das wäre auch schlimm.
3: Oh Gott.
1: Okay, los geht's. Dein erster Song.
3: Ja, soll man sagen, das ist ein bisschen früher.
1: Mein erster Song ja völlig egal.
3: Ja, ich sag mal so in die 50er. Ende 50er, Anfang 60er.
1: In dem Fall ist es egal, es ist Fats Domino. Es ist Bill Haley, jetzt sage ich ja komplett falsch. Ich versuche mitzuraten, muss ich sagen. Aber 56 hätte ich gewusst, natürlich.
3: Guck mal.
1: See you later, Alligator.
3: Ach, das See you later, Alligator.
1: So, also du hast einen 56. Ich will ein bisschen mich mitblamieren, Kebo, wenn es für dich okay ist. Okay.
0: Es kann
1: ist deine Sendung. Du sagst einfach, wenn es dir zu viel wird. Hier kommt ein Song.
0: Hier kommt die Maus.

0: Künstler und Song ist gerade egal. Ja, ist auch egal.
1: Was wollen wir?
0: Du musst erst nachher wissen, wo wir den Song hinlegen.
1: Ach so.
0: Ja. Deswegen, ich kann dir sagen, was es ist, wenn du gerade einen Hänger hast.
1: Ich bin gerade über den Hänger, aber was muss ich jetzt nochmal machen?
0: Erstmal musst du gar nichts machen, sondern ungefähr sagen, aus welchem Jahr der Song kommt. Beim ersten ist es völlig wurscht, du musst nur die Jahre richtig sortieren. Oh Gott. Also ich sag dir mal, es ist Bryan Adams mit Heaven.
1: Ja, das Bryan Adams, das weiß ich. Heaven, okay, aber wann kommt der raus?
0: Ja.
1: 80er?
0: Ja.
1: 86?
0: Knapp daneben 85. Aber ab jetzt wird's spannend, Leute. So, jetzt kommen nämlich neue Karten. Und jetzt müsst ihr sagen, ob der Song, der jetzt kommt, älter oder jünger ist. Okay. Ich würde sagen, wir hören auf, wenn wir zwei Vorsprung haben, okay?
1: Okay.
0: Also geht's mal zu Ende. Wenn ihr lustig seid, können wir auch länger spielen. Aber jetzt würde ich mal sagen, machen wir mal zwei Vorsprung. So, Lars, deine nächste Karte.
2: Oh Gott. Ich habe zumindest ein gutes Anfangsjahr.
3: Ich würde mal sagen, es ist nach 1956. Ich weiß nicht warum, aber mein Gefühl sagt mir, es ist älter als 56.
0: Du glaubst, dass Toploader nach 56 ist. Hast du denn einen Tipp für uns?
3: Okay, Tipp ist tatsächlich schwierig. Ich sag mal,
2: Anfang 90er, so 92,
0: willst 93. Du helfen, oder soll ich wieder mitmachen?
3: Ich bilde mir ein, dass das in den 2000ern kam.
2: 2000 sogar was?
3: 2000.
0: Ja, richtig.
2: Genau zur Wende.
0: Genau zur Wende. So, Kevo. Dein nächster Song.
3: Okay.
0: Jetzt wird's spannend. Jetzt kann er dir schon davonziehen, weil er hat's gehabt. So, jetzt will ich wissen, vor 85 oder nach 85?
3: Vor 85.
0: Ich würde sagen, aber es war nach 56. So viel kann ich mal sagen.
3: Ja, wann kam denn der raus? Wann war das?
0: Ich würde sagen 62?
3: 62, 63, sowas in dem Dreh,
0: ja,
3: oder?
0: Kann hinkommen, ja. Schau mal nach. Oh, 64.
3: Ja, 64.
0: Boy, Robinson,
2: ist quasi das Gleiche.
0: Aber ey, lagst du nicht so schlecht. Ich lag ein Jahr weiter daneben. Lars, dein nächster Song.
3: Ja, oh Gott.
0: Es steht 2-2.
2: Hilfe. Oh. Und es passiert so nichts. Okay.
0: Alright, everything's gonna be alright. So, vor 56, nach 2000 oder also dazwischen?
2: Ich sag mal, auf jeden Fall nach 2000, also das ist ganz klar. Natürlich ist es mir zwischendrin. Also, ist ja Bob Marley, also.
0: Ja, das ist so ein bisschen deine Musik, No Woman, No Cry.
2: Sagen,
0: hast du auch ein Jahr für uns?
2: Das ist in den 80ern? Nee, noch früher? Noch früher? Mhm. Ach, doch, in den 70ern sogar schon. Ah ja, okay, dann sage ich 76.
0: Sowas um den Dreh würde ich auch sagen. Du? Also Mitte der 70er, vielleicht 74 bis 76, die Zeitspanne würde ich auch nehmen.
3: Dann sage ich 73.
0: 74.
3: Aha, okay.
0: 74. So, Kebo, dein Gast ist dir ein Song voraus.
3: Ja.
0: Ist vielleicht gut, dass ich es nicht ganz so rockig gestaltet habe. Hat Lars auch eine Chance. Aber ich sag mal so viel, ich glaube, Punk ist nicht dabei.
2: So, das ist gemein.
3: Bryan Adams, der Punkrocker.
0: Kebo, dein nächster Song. Das weiß ich ganz genau. Lars, wo ist mein Wasser? Gib mal mein Wasser. Danke.
3: Boah, das ist auch...
0: Meine Zeit, meine Musik, weiß ich genau.
3: Ja.
0: Also Toto mit Afrika weiß Kevo schon mal.
3: 81, maybe? Also ich glaube.
0: Ja, Moment, ich will ja nur wissen. Erstmal.
3: Ich glaube, der kommt vor 64.
0: Nein, nach 58 oder dazwischen.
3: Also 58 habe ich nicht, 85.
0: Ach, das ist 84, sorry.
3: Also 64, 85.
0: Warte, ich komme rum.
3: Ich bilde mir ein, dass der Song.
0: 84.
3: Der kommt dazwischen.
0: Das war 82, knapp daneben.
3: Ja.
2: Lieblingsband meines Opas übrigens.
0: Dein Opa hat Geschmack. Ich könnte dein Opa sein. Also, steht 3-3. Oh Leute, wir ziehen das hier in die Länge. Wisst ihr das?
3: Aber ich habe schon einen Song rausgekriegt.
0: Hast schon?
3: Okay. Sehr gut.
0: Also du beendest das zu nun.
3: Alles
0: geht
3: gut.
0: Es auch unentschieden aus. Lars, dein nächster Song?
2: Mhm. Da hatte man, der braucht halt irgendwas so lange beim Einscannen mit seinem Handy, ne?
3: Das wow. ist, ich glaube, die Band heißt
4: Pearl Jam.
3: Anna Riff oder sowas? Anna Riff, glaube ich. Ja, nee, Nirvana natürlich. Smells Like Teen Spirit.
0: Ja, vor 2000.
3: Und das ist, glaube ich, gerade so vor 2000 gewesen.
0: Du hast es halt gleich mit 56, 74 und 2000.
4: 56, ich wollte gerade sagen, das klingt wie so ein anderes Lied, ja.
0: Vielleicht kommt die Sportfreunde still auch noch, ich weiß es nicht.
3: Ja, also zwischen 74 und 2000, das ist, waren da 90er?
0: Natürlich, 1990.
3: Das heißt, das war so, ja.
0: 91, ja, 91, knapp vorbei. Ja. Okay. So, Kebo, dein nächster Song. Bist du bereit?
4: Nein.
0: Kriegst ihn trotzdem. Hier ist er.
4: Ah ja. Aber wann kam der raus?
0: Michael Jacksons ärgster Konkurrent.
4: Wann kam der raus? Es ist... Boah, hat er doch für einen Ding geschrieben, für einen Film, nee, ne?
0: Also er kam in vielen Filmen
4: vor. Aber wann kam der raus zur Hölle?
0: Also, darf ich ihm einen Tipp geben, Lars?
4: Nee.
0: Ja? Nee, mein Tipp ist, es wird schwierig mit Bryan Adams.
4: Ja, ich weiß.
0: Ist halt die Frage, vor 85 oder nach 85? Also und dann hast du noch 82 da liegen. Das ist halt viel gemeiner als wie beim Lars. Der 56, 74, 91, 2000. Ja.
4: Ich bilde mir irgendwie ein, dass der in den, also 80er, aber, boah, ich sag einfach immer jetzt mal 89er, so ein nach Bryan Adams. Aber wahrscheinlich irre ich mich. Sag mal 87, aber ist trotzdem falsch. Oder ist es 84? Ich sag, der kommt nach Bryan Adams. Ich weiß es aber nicht.
0: Du hast leider die Runde nicht verloren. Das ist 84. Ach. Also die Karte geht nicht an dich. Aber ja. Hast gesagt, du hast 84. Ja. Ich hab mir doch gedacht, Kevin, den 84. Ah. Ja, Bryan Adams war 85. Du hast danach gesagt, die Karte behalte ich.
4: Ja.
0: Und damit kommt die nächste Nummer von Lars. Ja. Bereit?
2: Yes.
0: So.
4: Ist das dann schon die entscheidende Runde jetzt quasi?
0: Nee.
2: Kommt drauf an. Kommt drauf
0: zwei an. Muss er vor dir sein.
4: Ja.
0: Also, du darfst nicht nachziehen.
2: Nee, darf nicht. Ich hab angefangen.
0: Du hast angefangen, er darf nicht nachziehen.
4: Oh Gott.
0: Ja. Kann sein, Deutsche dass er Welle. Dich jetzt besiegt. Aber ist ja egal. Ist ja egal, schau dir deine Karten an. Du hast eine 56, ja, 74, 91, ja. 2000. Hast du schon gewonnen? Außer es ist das Remake aus den 90ern. Dann hast du ein Problem.
2: Nein, das ist so original, oder? Nee. Ich glaube, es ist zwischen 74 und 91.
0: Ja, wirklich?
2: Ich glaube, 86 oder sowas?
0: Ah, zu früh. Ich würde sagen 82. Ich glaube, das war Anfang der 80er.
2: 82?
0: Ich glaube schon. Sollen wir nachschauen?
4: Ich sag 85.
0: 82.
2: Ach, oh, nicht schlecht, die Frage.
0: Frag doch mal Papa, Leute.
2: Ja. Weißt du, manchmal braucht man auch einfach nur das Glück der dummen Dietmar, sage ich dazu.
0: Tja, Lars hat damit gewonnen und darf,
2: ja, ich dachte, er darf die nächste nachziehen.
0: Sendung machen. Nee, du hast doch angefangen. Ach ja,
2: ich habe angefangen.
0: Er hat angefangen. Entschuldigung, du kannst nachziehen.
2: Schlechter Moderator.
0: Ich bin ja auch nicht Katrin Bauernfeind, die weiß sowas. Ich bin halt nur Diddy. Ja. Rockin' Diddy. So,
2: Rockin' schauen wir mal, was jetzt
4: Rockin' Diddy, finde ich gut.
0: Dein Song zum Nachziehen, Kevo. Das ist ein 64er, das wird eng.
4: Mhm. Ich muss auch ehrlich gestehen, ich weiß gerade nicht, wie er heißt. Ich sag jetzt einfach, ich habe wirklich gar keine Ahnung in dem Fall. Ich sag's mal vor.
0: Die Everly Brothers auf jeden Fall.
4: Ja, dann war das vor 64.
0: Ach, ich darf die Namen nicht sagen, es tut mir leid.
2: Ach, alles gut, ich hätte gesagt 56.
0: Hey, du bist ziemlich gut, Kevin, du?
4: Vor 64 hätte ich nur gesagt, mehr ja. nicht.
0: Ich habe nachgeguckt, deswegen ja. kann ich es euch sagen, 58.
2: Oh, ja. 58.
0: Okay. Ich war mir nämlich tatsächlich auch nicht sicher, ob es die Everly Brothers sind oder nicht.
4: Aus das Zeitgründen, wir sind jetzt beide bei 4-4, ne?
0: Oh.
4: Oder?
0: Nein, wir sind bei 5-4.
4: 5-4, oh, ach so.
0: Also Kevin, deine Sendung, entweder wir beenden es oder wir
4: ja, vielleicht jetzt einfach vielleicht beendet Runde. Der Lars jetzt einfach von selber.
0: Ja, okay, ich mach schnell, kriegst die nächste Karte.
2: Ja, der Weekend Crusher.
0: Dein Song.
2: Mein Song, okay.
0: Bei dem Song irrt man sich im Jahr sehr oft. Ja.
3: Es gibt ja dieses beliebte Popcover auch noch, das war dann definitiv nach 2000.
0: Also Tracy Chapman, Fast Car, wann rausgekommen?
3: Was?
0: Tracy Chapman, Fast Car, wann? Also zwischen 91 und 2000, zwischen 82 und 91, zwischen 74 und 82 oder zwischen 56 und 74 oder davor und danach?
3: 94.
0: 94? Kelbo, was sagst du?
3: Ich bin bestimmt falsch.
4: 95.
0: Ihr seid beide falsch. 88.
3: Ah.
0: Bin richtig. Wie behalte ich auf?
3: Ja, Kebo, da muss Kebo wohl doch noch eine Runde machen.
4: Eine ganz schnelle.
0: Und danach entscheidest du, ob es weitergeht oder nicht. Dein Song?
4: Ja, gut, das ist einfach jetzt, also nach 85.
0: Ja, okay, ich gebe dir die Karte einfach gleich.
4: Unheilig. Wohl und zu leben.
0: So, wir können auch ein Songspiel nachher weitermachen.
4: Ich weiß, das können wir auch, aber ich muss mal hier ein bisschen.
0: Der Song ist jetzt echt vorbei.
4: Das Problem ist, uns läuft wirklich sonst die Zeit von. Die Frage, wie viel wir nachher überziehen dürfen, müssen wir den Peer fragen, wie viel wir überziehen dürfen.
0: Du hast nächste Woche nochmal 2 Stunden, pack die Musik da rein.
3: Ansonsten, Kebo, das ist ein sehr faires Unentschieden.
0: Nee, ich finde 5-5 eigentlich ziemlich gut, weil, wenn man das Spiel richtig spielen würde, müsste man ja, wer zuerst 10 Karten hat. Ne? Ja. Deswegen wäre jetzt Halbzeit.
4: Boah, nicht doch mal, also wir können das gerne an einer anderen Stelle, lass das mal gerne an einer anderen Stelle in der Sendung nochmal machen.
0: Du willst aber bloß nicht deine Sendung verlieren, ist okay.
4: Ja,
0: ich hätte vielleicht mitspielen sollen, dann wäre es schneller vorbei gewesen.
4: Also Lars, wie ist bei dir, also es macht Spaß, aber wir müssen voranschreiten noch.
3: Ich sage, es ist erstmal ein faires Unentschieden auf jeden Fall.
4: Faires Unentschieden?
3: Das ist ein faires Unentschieden.
4: Oder was planst du jetzt noch, Dietmar?
0: Ich plane jetzt aus dem Studio zu gehen. Ich wollte euch nur, während ihr quatscht, weil das Problem ist, während ihr quatscht, wollen die Leute Musik hören. Und mir dachte, ich nehme die nächste Karte und dann könnt ihr entscheiden, was ihr macht. Mit Mike and the Mechanics, Living Year. Ja?
4: 90er, oder?
0: Ja, ey, wir spielen nicht mehr.
4: Ach so.
0: Mach was. Hey,
4: also wir einigen uns auf einen...
0: Nicht 90er, 88.
4: Aber, ja, ist ja fast. Ja. Wir einigen uns auf einen hier Handshake unentschieden. Jawohl. Das hört man jetzt vielleicht nicht. Ah, man hört es nicht. Ja. Klatsch, klatsch, klatsch.
3: Shake, shake, shake.
4: Und wir gehen rein mit...
0: Hier wäre tatsächlich als nächstes die Karte von den Sportfreunden Stiller gewesen.
4: Die haben wir nicht drin. Wir machen jetzt hier weiter mit Zebrahead und Lay Me to Rest. Dietmar, vielen Dank für diese Überraschung hier. Ich war etwas überfordert, aber...
0: Ja, für alle, die mehr von Schwachsinns, die haben wollen, morgen 18 Uhr einschalten.
4: Da wird das alles gesagt.
3: Und jetzt Dietmar Schnauze, Zebrakopf.
0: Wer ist Dietmar?

0: So, da sind wir wieder etwas erholt vom Quiz Zebrahead und Lay Me to Rest. Didi, du bist dann da gerade noch da draußen?
1: Nee, ich habe nur mein Wasser geholt.
0: Okay. Magst du Muse?
1: Ja.
0: Ich mache das Mikrofon an.
2: Ach so.
0: Deswegen habe ich sie hingeschoben, ja.
2: Ich denke mal, die sind noch von vorhin noch an.
0: Origin of Symmetry, magst du das Album? Weil wir hören jetzt nämlich gleich zwei Songs daraus.
2: Also um ganz ehrlich zu sein, ich würde jetzt fast ja sagen, weil es natürlich hier ein Klassiker-Album ist, aber so tief bin ich in der Muse-Materie auch nicht drin. Ich hätte an der Anmoderation auch nicht gewusst, wie das Album heißt.
0: Ja, ich wusste vorhin auch nicht.
3: Aber es ist großartig. Also ein Lieblingsband meines Bruders, von dem her, das kann nur ein gutes Zeichen sein.
2: Was ist denn drauf? Also wenn es ein Klassiker ist, muss ja ein cooles Album sein, aber jetzt nennen wir mal zwei Highlights.
0: Naja, was haben wir da? Zum einen haben wir da Plug-in,
2: den mag ich nicht.
0: Bliss, Baby. Newborn, Plug-in Baby und natürlich Feeling Good. Und zu dem Song gibt's auch eine relativ coole Story. Da gab's einen Rechtsstreit mit so einem großen Lebensmittelkonzern, der mit N anfängt und mit Estler aufhört.
2: Ach, der.
0: Oh, ja.
2: Der Beliebte.
0: Der Beliebte. Ja. Denn die wollten den Song für eine Werbekampagne für einen Kaffee nutzen und Muse hat er gemeint, nö. Und die haben gemeint, doch, mach mal trotzdem.
2: Ah, geil. Darf ich was dazu sagen?
0: Nö.
2: Okay. Okay. Ich wollte nur sagen, apropos verbotene Songs, morgen ab 18 Uhr. Nur so ein Wandel. Einschalten.
0: Ja, das ist eine gute Idee. 18 Uhr morgen einschalten. Der Song, Nestle hat den Song dann weitergespielt, durften sie natürlich nicht. 500.000 Pfund, sorry. Und das Geld wurde dann gespendet, teils an verschiedene Wohltätigkeitsvereine in der Nähe von... Der Nähe der Band. So, ich bin immer noch ein bisschen im wie sagt man,
2: 30 Sekunden Song-Anhör-Modus. Ja, das genau. Waren im Übrigen die Short-Songs, weil wenn du sie heute weggelassen hast, gab es gleich viel mehr.
0: Das ist richtig, ja. So, dafür jetzt aber direkt wieder Musik, wir gehen rein. Hier sind einmal Muse mit Plug Me In, Baby.
2: Und ich gehe raus.
0: Tschüss, Didi. Und Feeling Good hier im Rock'n'Radio Weekend Crusher. So eine verrückte Sendung habe ich schon lange nicht mehr gehabt.
3: Aber ich fühle mich auch gut.

0: Deep Purple, Guilt Trippin' aus dem kommenden neuen Album. Und es ist Zeit wieder dafür.
1: Max Neo, Wetter.
0: Aber mit einem anderen Bett. Wir nehmen das da. Wieso funktioniert das? Wieso hört man das nicht? Hä?
2: Tja, weil das nicht will.
0: Das ist wirklich komisch, immer. Also eigentlich sollte da jetzt was anderes laufen, aber irgendwie tut's das nicht.
2: Ah, die Technik.
0: Nee, ist komisch, es läuft, aber irgendwie läuft's nicht. Egal, dann halt weiter damit.

0: komisch. Egal. So, jetzt kommt noch jemand. Didi?
1: Ich kann es erklären. Ja. Wir haben am Mittwoch ein Update auf die Technik gekriegt. Vielleicht stimmt irgendwas nicht.
0: Ja, weil wie du hörst, dass da läuft, aber es ist
1: ja, nicht. Hör ich nichts. Ich gebe es der Technik weiter. Danke für die Info.
0: Es ging vorhin aber tatsächlich, ja. Als ich in SFX gespielt habe. Da
2: ging es problemlos. Naja, wir haben Wetter.
0: Ja, genau, Wetter. Da läuft beides auf einem Kanal, höre ich gerade. Egal. Ah, ja. Okay, dann. Das ist eine Sendung heute. Es ist der Wahnsinn. Du hörst es auch, ne?
2: Ja.
0: Okay. Oh Gott. Ich mach das mal aus.
2: Ja, bitte. Ja, Wetter. Kevo. Da war stehen geblieben. Hast du was vorbereitet?
0: Habe ich das?
2: Ja.
0: Ja, ich dachte, du sprichst das Wetter jetzt.
3: Grüezi miteinander und herzlich willkommen zu Ihrem Schweizwetter. Die heutige Nacht startet sternenklar. Später ziehen dann vom Nordwesten her ein paar dünne Wolkenfelder an.
2: Gut, mit euren Lieblingswetterfee, Lars. Ja, Kebo, was soll ich sagen? Schweiz, lass nah. Wir haben 33 Grad gerade mit ordentlich Sonne, wo ab es knallt. Und morgen wird es auch bis zu 39. Aber besserig ist in Aussicht. Nächste Woche kratzt es dann auf so 25 Grad wenigstens aber.
0: Also, es ist warm, habe ich da jetzt verloren. Ja. Ja. Okay, wir machen es jetzt wie gehabt. Wir spielen jetzt einen Song, der uns etwas abkühlt. Vielen Dank dir fürs Wetter. Sehr gerne. War sehr begeistert, dass ich nicht genau zuhören konnte, was der Inhalt war, aber es ging um Hitze vermutlich.
2: Ja, ich habe einen Schweizerdeutschen Übersetzer genommen.
0: Juti, hier ist Frog Leap, Leo mit Ice Ice Baby, Cover. Und los geht's. 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

0: Dir scheint der Song zu gefallen, oder?
1: Ja.
0: Auch in der Version, ja?
1: Der gefällt mir in beiden Versionen mega gut.
0: Sehr schön.
1: Und ich fühle mich schon deutlich kühler.
0: Das ja, liegt aber auch in der Klimaanlage.
2: Wahrscheinlich. Der Rockin' Radio Weekend Crusher mit Cabo.
0: Und Lars, der ist auch mit dabei. Einen wunderschönen Freitag in dieser verrückten Sendung. Die hat eine Wende genommen. Es ist Wahnsinn. So, aber ich will jetzt natürlich auch mal Feedback geben, Lars. Ja, du bist ja zum ersten Mal in dieser Sendung mit dabei, aber ich möchte auf jeden Fall sagen, also danke für deine Anstrengung.
3: Du bist gut genug. Du bist gut genug.
1: Boah, da bin ich erleichtert.
0: Ja, er hat, wie heißt der, Ryan G-Mann?
1: Ryan G-Mann.
0: Genau. Die richtigen Worte für dich gefunden. Und ich habe aber auch gedacht, das ist ja so eine Sendung, mit der auch Bands gespielt werden, die nicht ganz so groß sind. Ich bin auf, also einmal vielen Dank an dich, das war ernst gemeint natürlich.
1: Sehr gerne, vielen Dank.
0: Aber warum ich das eigentlich jetzt, warum ich das eigentlich mir gedacht habe, dass man Du bist gut genug hier kurz anteasern könnte, ist, hat nichts mit dem nächsten Song zu tun, aber hier werden auch kleine Bands gespielt. Ich bin auf eine aufmerksam geworden auf Instagram, wurde mir vorgeschlagen, die Band Ultraviolett aus Norden haben wir in Niedersachsen. Die haben gerade 5600 Follower auf Insta. Ich finde die Musik ziemlich geil, ist neue deutsche Härte. Und ich dachte mir, hey, solchen Bands muss man auch mal eine Plattform geben. Die erinnern mich an eine gewisse andere neue deutsche Härteband, die mit R anfängt. Wir müssen jetzt kein Rätsel draus machen.
1: Nee.
0: Die ich persönlich aus gutem Grund nicht mehr höre.
1: Ha.
0: Ja. Nee. Rammstein.
1: Ach so, Rammstein, ja. Ja, ja.
0: Die spielen wir hier nicht mehr, oder ich zumindest nicht mehr. Aber Monster heißt der nächste Song von Ultraviolett, den wir jetzt mal rein. Und da werdet ihr eine sehr krasse Ähnlichkeit hören. Finde ich cool, vielleicht in Zukunft noch mehr von denen. Und passend auch in die Sendung, weil ich liebe einfach neudeutsche Härte und endlich mal wieder was Neues mit bei. In diesem Sinne wird es Zeit für diese Band. Die hören wir jetzt. Und was haben wir noch? Ach genau, das ist natürlich die harte Stunde. Mehr harte Songs hier in dieser Stunde. Was für eine Sendung heute. Wirklich Wahnsinn. So, und jetzt hat, lieber Lars, nochmal für dich.
3: Du bist gut genug.
1: Danke.
3: Du bist gut genug.
1: Bin ich echt erleichtert.
0: Und jetzt Monster von Ultraviolett.

0: Antrieb. So, Ultraviolett mit Monster, und jetzt wollte ich nochmal sagen, warum ich dieses SFX hier, diesen Sound hier gespielt hatte.
1: Du bist gut genug.
0: Natürlich wegen dem lieben Lars hier, aber weil ich eigentlich, das hatte ich vergessen zu sagen, auch kleine Bands sind gut genug, um Radio gespielt werden zu dürfen. So, das wollte ich hier an der Stelle nochmal klarstellen. Die nächste Band, die ist es definitiv auch. Das sind Nightwish mit Sacrament of Wilderness.

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0: Electric Callboy und The Offspring Let the Good Times Roll. Ein ziemlich cooler Song und ich hätte nicht gedacht, dass, also das war die Kombo, die wir gebraucht haben, aber mit der wir nicht gerechnet haben, dass sie existiert. Finde ich ziemlich cool. Das habe ich schon dreimal cool gesagt. Habe ich schon erwähnt, dass der Song übrigens richtig cool ist?
1: Ich glaube nicht.
0: Aber ich muss cool sagen, da wird mir kalt.
1: Ja, das ist cool.
0: Bei der Hitze. So, okay, haben wir das auch wieder abgehakt zum zweiten Mal in der Stunde. Nicht zu ernst zu nehmen, der Song, und ein bisschen Druck abbauen wird da zugeschrieben. Und was ich schön finde, ist, dass da Elemente eingebaut worden sind, eben auch aus die Offspring-Songs. Beispielsweise eben Un, Dos, Tres, Cuatro, Cinco, Cinco, Seis. Oder eben auch Let the Good Times Roll. Es gibt einen Song von The Offspring von 21, der heißt Let the Bad Times Roll. Finde ich ziemlich cool. So, genau. Und das neue Album, Tanznight, kommt dann im August raus. So, und jetzt Lars.
1: Hast du noch Atem übrig, oder?
0: Nein.
1: Ja, nee, ich glaube, wir kommen jetzt wieder auf eine andere Band zu sprechen. Gar nicht aus dem englischsprachigen Raum. Ich meine, Electric Callboy, haben die nicht auch irgendwie...
0: Die haben englische Songs halt.
1: Englische Songs, ne?
0: Ja.
1: Aber kommen auch deutsche Wurzeln, oder?
0: Die kommen aus Deutschland, ja.
1: Ja, deswegen war das jetzt eigentlich vollkommen
0: ist
1: falsch.
0: So, ist aber nicht so deine Richtung,
1: die Offspring, ne? War ja eine englischsprachige Band. Von dem her passt es ja trotzdem. Nee, wir kommen wieder in den deutschsprachigen Raum von den Offspring. Tote Hosen, genau. Trink aus, wir müssen gehen. Jetzt das Album des Monats.
0: Genau.
1: Und wer davon noch nicht genug gekriegt hat, der kann sogar noch mehr kriegen. Es gibt noch da ein kleines Bonusalbum von den Toten Hosen. Und
0: alles muss raus. Genau.
1: Schlussverkauf.
0: Schlussverkauf
1: ist nämlich. Schlussverkauf. Ja, und genau, ein Kollege von dir hat da, glaube ich, was gemacht.
0: Unser Metal-Matze hat seine Metal-Empfehlung für euch. Die gibt's jetzt.
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Ich habe einen ganz schweren Verdacht, liebe Freunde. Die Toten Hosen sind ein Fall für das Guinness-Buch der Rekorde. Oder fällt euch eine Band ein, die mehr Coverversionen veröffentlicht hat? Laut Wikipedia beläuft es sich bei den Hosen auf knapp 200 Stück. Das Aneignen fremder Musik ging schon auf dem zweiten Hosenalbum los. 1984 startete unter falscher Flagge mit einer Stromgitarrenversion von Ennio Morricones Westernfilmmusik und verschandelte den Trafi deutscher Schlager Shake Hands. Das erste Album der Hosen, das es in die deutschen Albumcharts geschafft hatte, war sogar ein reines Coveralbum. Auf Nevermind the Hosen, Hier's die roten Rosen, zogen sie 1987 20 Schlager-Gassenhauer durch den Punk-Kakao. Einen völlig anderen Ansatz wählten die Hosen bei ihrem zweiten Coveralbum 1991. Learning English Lesson 1 versammelte 17 Verhosenisierungen von Punk-Klassikern, die den Bandmitgliedern wirklich am Herzen lagen und sie geprägt haben. Der ungewöhnliche Clou: Sie haben sich Originalmitglieder der Ursprungsbands ins Studio geholt. 2017 folgte Learning English Lesson 2, 2020 Lesson 3. Was ich an den Coverversionen der Hosen schätze: Sie haben niemals Songs aufgrund einer schicken Melodie und Charttauglichkeit ausgewählt. Abgesehen von den frühen Schlagerverhunzungen ging es ihnen immer darum, dem Original Tribut zu zollen und die eigene Verehrung und persönliche Verbundenheit zum Ausdruck zu bringen. Den Höhepunkt in dieser Hinsicht haben sie sich für das Karriereende aufgehoben. Ihrem letzten regulären Studioalbum, Trink aus, wir müssen gehen, liegt nämlich eine zweite CD bei. Alles muss raus, heißt sie, und versammelt 25 Songs deutscher wie internationaler Künstler. Wie bei der Learning English Trilogie, auch hier am Mikro mit dabei, die Originalsänger und Sängerinnen. Mein ganz großer Tipp bezüglich Alles muss raus: Nicht drüber informieren. Denn den allermeisten Spaß macht Alles muss raus, wenn ihr nicht wisst, welche Songs euch die Hosen um die geneigten Ohren hauen. Mit anderen Worten, schaltet jetzt Rock'n'Radio und meine Metal-Empfehlung aus, weil ich spoiler jetzt ein wenig. Ja, auf Alles muss raus sind Dinger dabei, mit denen rechnet ihr im Leben nicht. Und es sind Dinger dabei, mit denen habe ich durchaus gerechnet. Feine Sahne Fischfilet, Thees Uhlmann oder die Broilers sind alles Musiker, die vielfach im Vorprogramm der Hosen waren und die ihren Erfolg nicht unerheblich den Düsseldorfern zu verdanken haben. Und es mag zwar auf den ersten Blick überraschen, dass die Hosen mit Welt der Wunder einen Hip-Hop-Song covern, allerdings gehört Materia seit dem Hosenalbum Ballast der Republik als Co-Texter zur Hosenfamilie. Dass die Hosen ein Herz für deutsche Liedermacher haben, wissen wir ebenfalls seit Ballast der Republik. Auf dem dazugehörigen Bonus-Cover-Album Die Geister, die wir riefen, verstromt gitarrierten sie Hannes Waders Heute hier, morgen dort. Die erste Single aus Laune der Natur hieß Unter den Wolken und war eine direkte Replik auf Reinhard Mays bekanntesten Titel Über den Wolken. So ist es folgerichtig, dass sie jetzt mit Ermutigung den großen Wolf Biermann als Gast eingeladen haben. Sehr geil gewählt ist das allerletzte Stück auf Alles muss raus. Immer wieder besetzt von ZK. ZK. Jene Band, in der Campino und Kuttel Krach gemacht haben, bevor sie die Toten Hosen gründeten. Im Booklet begründet die Band das so: Unser erstes Lied war von ZK, also ist auch unser letztes Lied von ZK. Apropos Booklet: Hier erklären die Hosen die Wahl jedes einzelnen Songs und warum ihnen die entsprechenden Musiker etwas bedeuten. Ich spiele euch jetzt einen der 25 Titel von Alles muss raus. In meiner sehr ausführlichen Metal-Empfehlung zu Trink aus, wir müssen gehen, habe ich euch ja erzählt, dass mich die Hosen vor dem Schlager meiner Eltern gerettet haben. Da war ich Grundschüler und habe zum ersten Mal in meinem Leben eine verzerrte E-Gitarre gehört. Auf ihrer allerletzten CD führen mich die Hosen nun wieder zurück zum deutschen Schlager. Tja, auch für mich schließt sich mit Alles muss raus ein Kreis.

0: Ich liebe das Leben. Ja.
1: Ja.
0: ja, plötzlicher Ausflug, aber nee, genau, ja. Aus dem Bonusalbum jetzt von den Toten Hosen. Alles muss raus.
1: Und Schussverkauf.
0: Großer Schussverkauf. Im Original eigentlich von 1975 von Vicky Leandros. Und mit genau dem haben sich eben auch die Hosen dann zusammengetan und haben dann jetzt zusammen den Song nochmal performt für das Bonusalbum.
1: Mhm. Finde ich ziemlich geil. Insgesamt haben sie ja 25 Songs aufgenommen für Alles muss raus. Finde ich echt cool, wirklich geil, da sind mit dabei, ist die Antilopengang mit bei, eben Vicky Leandros eben gehört, dann Wolfgang Niedecken von BAP und so weiter, Hannes Wader, einstürzende Neubauten. Wirklich cool und ich stelle mir da schon die Frage, was war denn da, das waren die Kriterien eigentlich, hat uns Campino beantwortet.
2: Es gab für das Bonusalbum Alles muss raus eigentlich überhaupt gar keine Kriterien, außer dass wir uns wie auf so einer Spielwiese benommen haben. In jede Richtung geprescht. Es war völlig egal, ob Englisch oder Deutsch gesungen wurde. Wir wollten einfach all die Leute treffen und mit denen arbeiten, die uns vorher durch den Rost gegangen sind oder mit denen es in der Vergangenheit so gut war, dass wir das nochmal wiederholen wollten. Oder es sind schlicht und ergreifend auch Freunde gewesen, die uns sehr nah standen. Also in jedem Fall 25 Würdigungen von Liedern, die wir alle selber gerne geschrieben hätten. Auch von diesen Leuten, die einfach fantastisch sind und vor denen wir unseren Hut ziehen.
1: Ich finde das unfassbar süß, wie er das formuliert. Und wahnsinnig emotional. Also da steckt wirklich, wirklich was dahinter, nicht nur eine Fassade. Ich glaube ihm das Wort für Wort, wie er das gesagt hat. Und wir spielen deswegen noch einen. Ist ja auch Album des Monats. Jetzt haben wir Komplett im Arsch im Original von Feine Sonne Fischfilet. Und jetzt eben auch mit
0: den Toten Hosen.
1: Richtig, let's go.
0: Feine Sonne.

0: da wirklich, nee, ich muss da wirklich mal das ganze Album rauf und runter hören. Alle Songs von beiden Scheiben. So, jetzt ist es wieder Zeit für
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0: So, fast am Ende der Sendung angekommen, Lars. Immer Konzerttipps an der Stelle. Und es ist im Sommer ja echt schwierig. Ja. Mit einfachen Konzerten. Der Hirsch zum Beispiel, der wird gerade umgebaut. Aber es findet ein Konzert statt in der Arena, nämlich am 1.7., das ist nächste Woche Mittwoch. Wer Bock hat, kann da zu dieser Band hier gehen.
2: Es tut mir leid, Pocahontas. Ich hoffe, du weißt das.
0: Ja, Annemai Kantereit, Tickets gibt's da noch für, ja, sag mal, ab 75 Euro für die Arena. Und ja, auch noch welche ab 80. Also es ist noch was da, aber es geht so gegen Ende. Ja, 20 Uhr geht's los am Mittwoch, den 1.7. an Mike Kantereit live in der Arena. Wir spielen gleich einen Song, auch diesen Song, aber ein Cover, dass es nicht ganz so den krassen Ding hier gibt. Stilbruch,
3: ja.
0: Ja, kann man so sagen.
3: Ja, wäre definitiv ein Stilbruch, ja.
0: So, eine Sache haben wir noch rausgesucht. Lieber Lars, was hast du für uns als Punkrock-Experte?
3: Ja, genau, richtig. Du hast mir vorhin schon als Punkrock-Experte vorgestellt. Und da müssen wir natürlich dann auch noch eine kleine Punkrock-Empfehlung geben zum Live-Rausgehen. Und zwar nächste Woche am Samstag ist es, da ist es Save the Core in Nürnberg wieder. Dieses Jahr auch wieder mit einem total geilen Line-Up im Stadionpark dann in Nürnberg. Geht um 12:30 auch schon los mittags, kann man dann schon hingehen. Tickets da, ja, bei runde Preise Blödsinn, nicht 100, sondern 101 Euro. Zumindest im Vorverkauf. Abendkasse steht noch nicht ganz fest, aber wahrscheinlich ein bisschen drüber dann, denke ich mal.
0: Das sind dann 110 bestimmt.
3: Ja, aber Preis lohnt sich trotzdem auf jeden Fall. Also unter anderem mit dabei einmal Chaya the Cat, richtig witzig live. Ist auf jeden Fall ein Seifenblasenfestival dann. Immer wieder witzig. Es ist Biohazard auch mit dabei, auch richtig geil. Und was bestimmt richtig, richtig Bock macht, ist einfach die Sex Pistols.
0: Genau, danke dir. Die haben wir jetzt auch mit im Programm. Also schaut gerne mal rum. 101 Euro war es, glaube ich, gell?
3: Ja.
0: Und wann geht's los, uhrzeittechnisch?
3: 12.30 Uhr.
0: Doch, das ist eine Zeit. Hoffentlich ist dann nicht ganz so heiß dann. Oder auch kein Gewitter. Ich glaube, es soll Gewitter nächste Woche.
3: Ja, ich glaube, am Anfang der Woche. Ich glaube, am Wochenende könnte man Glück haben.
0: Schauen wir mal. Juti, dann machen wir das so. Wir hören jetzt erstmal vor allem. Wir haben die Sex Pistols mit Anarchy in the UK und davor eine andere Version von Pocahontas, von Annemai Kantereit. Ateoa. Ich weiß es nicht, muss ich zugeben.
3: Ateoa.
0: Ateoa. Los geht's.

0: So, Lala, da sind wir angekommen am Ende dieser schönen kleinen Sendung. Und ich hatte heute einige Gäste, erwartet und nicht erwartet. Lars und Didi?
1: Ja, du hattest einen Komod und eine, der dir die Sendung kurz gekapert hatte. Und ich finde es immer noch nicht gut, dass das unentschieden ausgegangen ist. Das müssen wir austragen. Und ich finde, das müssen wir austragen in 6 Stunden Rock'n'Radio. Nicht morgen, weil morgen gibt's die verbotenen Songs, also Songs, die mal verboten waren, von 18 bis 24 in 6 Stunden Rock'n'Radio. Nicht morgen, weil morgen gibt's die verbotenen Songs, also Songs, die mal verboten waren, von 18 bis 24 Uhr. Aber

0: Also vielen Dank an euch. Wenn ihr noch was sagen wollt, dann habt ihr jetzt die Gelegenheit. Ja. Gerne wieder, by the way, wenn ihr Lust habt. Im nächsten Weekend Crusher.
1: Dietmar, wir sehen uns morgen in der Seitengasse. Und Kebo,
2: hab ich sehr gefreut.
1: Ich entschuldige mich jetzt schon für deinen Fall. Ich fand's wundervoll und ich freue mich auf das nächste Mal, sag ich mal.
0: Jawohl.
1: Tschüss.
0: Okay, dann sage ich, wir hören uns wieder dann scheinbar nächste Woche Samstag. Und ansonsten am Ende vom Juli, ihr wisst schon. Jetzt der Soundchecker, das war's von mir. Wir hören uns dann wieder. Macht's gut, fallt in keinen Briefkasten. Euer Kebo, ciao. Bring me the horizon, neu mit dehumanized.

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4: Jawohl, dann ist das schon wieder soweit mit eurem Soundchecker hier bei Rocking Radio und mir macht es unheimlich viel Spaß, dass wir jetzt nicht nur Rock oder nur Classic Rock oder nur Rock oder nur Heavy, nein, beim Soundchecker gibt es alles Mögliche, wie zum Beispiel die nächste Künstlerin. Ich sag erstmal Servus für die kommenden 2 Stunden heute am Freitag beim Soundchecker. Wallace Bird ist ein angesagt im Player, ja, jetzt gleich. Sie kommt aus Berlin, ist eine irische Songwriterin. Und am 11.10. könnt ihr nach München fahren und sie live erleben. Wallace, sag mal bitte den Song an, den du jetzt gleich hast.
5: Hey, it's Wallace Bird here. Ihr hört meine ganz neue Single, es heißt Hold Tight.
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0: Boris Burge.
1: Habe ich jetzt schon die Tourtermine durchgesagt? Ah, ich glaube schon. Da ist auch was in der Nähe von euch dabei. Zum Beispiel Wien am 10.10. Wäre doch was, oder? Okay, wir kommen jetzt zu Van Wolfen. Jawohl, Van Wolfen. Blues, Rock, Hip-Hop und mittendrin ein Typ aus Berlin, der seit Jahren die deutsche Musikszene prägt. Mickey Wolf heißt er. Der Mann hat mit Rammstein gearbeitet, für die Ärzte gespielt und selbst ZZ-Top-Legende Bill Gibbons war begeistert von ihm. Mal schauen, ob wir es auch sind. Hier ist er mit Ich glaube.

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7: Boah, ich find's auch voll geil. Wenn ihr jetzt auf ungewöhnlichen Sounds steht, ja, das seid ihr immer beim Soundchecker natürlich richtig, dann bleibt jetzt unbedingt dran, denn jetzt kommt gleich J.J. Ramone und das ist ein Produzent, 87 gehört noch dahinter, sehe ich gerade. Ist ein Produzent und Künstler, der gerne mit elektronischen Beats rumexperimentiert und hat da immer sehr viele Ideen. Und Old J kennt ihr natürlich für einen ganz eigenen Indie-Sound. Mit diesen sofort erkennbaren Stimmen und vertraulichen Arrangements, ja, werdet ihr gleich merken. Zusammen liefern sie mit Brush Me Like a Horse einen Track, der irgendwie schräg klingt. Aber genau deshalb hängen wir uns jetzt da rein in diesen Song. Hier sind J. Jerome 87 und Old J mit dem Song Brush Me Like a Horse.

Ja, Jay Jerome. 87 und All Jay. Jetzt habe ich es rausbekommen. Wenn man genug Übung hat, dann funktioniert es auch. Coole Musik hier mit Brush Me Like a Horse. Könnt ihr euch merken und bei eurem Gemüsehändler bestellen, wenn er denn euch das liefern kann. Okay, und jetzt kommen wir wieder zu unserer altbeliebten Runde Soundchecker Rock and Music History. Austin, hau rein hier.

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Und jetzt gibt es hier den ganz besonderen Gänsehautmoment. Manchmal reicht eine Stimme und sofort ist wieder dieses Gefühl da. Spätes 90er Radio, Sonnenuntergang auf der Autobahn, irgendwo zwischen Soul, Pop und ganz viel Wärme. Genau dafür standen Lighthouse Family. Hinter dem Duo steckten Sänger Tunde Bajewu und Musiker und Produzent Paul Tucker, kennengelernt Anfang der 90er in Newcastle. Der eine jobbte in Bars und sang nebenbei, der andere bastelte an Sounds und zusammen schufen sie diesen unverwechselbar weichen, fast schwebenden Stil, der Songs wie High, Lifted oder später Run groß gemacht hat. Ihr Debüt Ocean Drive verkaufte sich millionenfach und machte Lighthouse Family zu einer der erfolgreichsten britischen Pop-Soul-Bands der Dekade. 2001 kam dann ein Song, der musikalisch eigentlich zwei Welten verbindet. I Wish I Knew How It Would Feel To Be Free One kombiniert einen echten Bürgerrechtsklassiker, bekannt geworden durch Nina Simon, mit U2s Hymne One. Zwei Songs über Freiheit, Zusammenhalt und Hoffnung, zusammengeführt in genau diesem typischen Lighthouse Family Sound. Sanft, elegant und trotzdem voller Größe. Und interessant ist auch die Zeit damals. Anfang der 2000er änderte sich die Popwelt gerade komplett. Härtere Beats, R&B und Dance-Pop wurden immer dominanter. Lighthouse Family setzten dagegen noch einmal bewusst auf Wärme, echte Instrumente und große Melodien. Vielleicht funktioniert der Song deshalb bis heute so gut, weil er sich nicht nach Trend anhört, sondern nach Gefühl. In Deutschland wurde die Single ein Top-10-Hit und gerade im Radio lief sie rauf und runter. Oft genau in diesen ruhigen Abendstunden, für die sie wie gemacht klingt. Hier sind Lighthouse Family für eure Lauscher mit I Wish I Knew How It Would Feel To Be Free

0: Yes. Wieder mal ein super geiler Song hier in der Rock Music History mit dem ultimativen geilen Austin, der ja immer so viele History-Sachen drauf hat. Wo hat er das alles her? Ich weiß es nicht. Das hat ihm der Teufel erzählt. Naja, okay. Ich erzähle euch was von Squindred. Kennt ihr ja, Squindred zeigen jetzt mit Broke, dass harte Sounds und echte Emotionen perfekt zusammenpassen. Druckvolle Riffs, jede Menge Energie und trotzdem geht's um diese Momente, in denen einfach alles zu viel wird. Hier ist der neue Song vom Album You Got This von Squindred, Broke.
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3: 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Und jetzt unser Soundchecker-Tipp der Stunde. Jesse Roper mit der Daisy Wake-Up EP habe ich hier drin. Der Typ aus Kanada zeigt mal wieder, wie cool moderner Blues klingen kann. Mit fetten Gitarrenriffs, Indie-Vibes und ordentlich Punk-Energie. Und das kommt nicht von ungefähr. Jesse Roper stand schon mit Größen wie Beth Hart, Broker T, Jones auf der Bühne. Jetzt reinhören hier, lausche auf. Hier kommt der Song Daisy Wake Up von der EP, also der Song. Und so heißt auch, glaube ich, die EP. Genau. Und danach, weil es ist ja der Soundchecker-Tipp der Stunde, kommt danach I Love You Man. Und da wird es dann richtig persönlich.

0: ein ziemlich persönlicher Song von Jesse Roper. Soundchecker-Tipp der Stunde mit dem Song I Love You Man. Der Song ist wie eine laute Umarmung für Menschen, die immer da sind. Beste Freunde eben, Wegbegleiter, echte Typen eben. Mit seinem rauen Bluesrock-Sound bringt Jesse Roper genau dieses Gefühl rüber. Ganz ehrlich, direkt und voller Energie. Ja, Jesse Roper, unser Soundchecker-Tipp der Stunde. Jetzt kommen wir zu Eric Grönwall. Grönwall kennt ihr bestimmt. Er hat eine markante Stimme, Rockstimme, und ist jetzt mit neuem Futter unterwegs. Für alle, die Rockfans sind, Hardrock-Fans sind, Eric Grönwald mit seinem Album Bad Bones, der Titelsong kracht jetzt wirklich hier rein, kracht nach vorne mit voller Energie und Emotionen. Und genau darüber wollen wir jetzt sprechen. Hallo Eric, erzähl mal, ich will was hören über den Song von deinem neuen Album hier.
1: Hey, this is Eric Grönwall and you're listening to my new single Bad Bones. Bad Bones was the first song we wrote for the album and it's about being born a certain way, being wired differently, playing by your own rules and owning it. No excuses, no apologies, you do you, be proud of who you are. Mom and Dad made some bad bones, baby, let's go!

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2: Jawohl, dann schrubben wir mal weiter eure Lauscherchen mit Front Row, die fünfte Single aus Brockhoffs Debütalbum Easy Peeler. Brockhoff kennt ihr wahrscheinlich, kennt ihr? Und habt ihr schon mal Lampenfieber gehabt? Und genau darum geht's in ihrer neuen Single Front Row, ein sanfter Pop-Rock-Track zwischen Herzklopfen, Bühne und der Angst, plötzlich genau diese Person im Publikum zu sehen, über die der Song eigentlich geht, inspiriert von Hannah Montana und Camp Rock und trotzdem total echt und unnahbar. Hier ist Brockhoff mit Front Row.

Das war Father John Misty, The Payoff. Ja, da hat er wieder mal einen rausgehauen, dieser Father John Misty. Manchmal muss ich es öfter sagen, weil der auf der Rücksitzbank, der weiß immer nicht, was ich da erzählt habe. Deswegen erzähle ich manches doppelt. Fragt immer nach hier beim Fahrer, was das jetzt war hier, was für ein Song. Ja, also zuhören. Ist übrigens ein Werbespot auf Dauerschleife, The Payoff, und startet mit schmierigen Verkäufersprüchen. Ja, wenn ihr gerade reingehört habt, werdet ihr es bemerkt haben. Kippt aber dann ganz schnell in dieses typisch düstere Tillmann-Gefühl zwischen Sarkasmus und kompletter Hoffnungslosigkeit. Mann, ist das ein geiler Song gewesen.

auf drei verschiedenen Radiosendern zu hören, übrigens diese Soundchecker Radioshow in Berlin, in Wassenberg und in Nürnberg. Und Nürnberg Rockin' Radio sendet auch in Süddeutschland durch die Gegend, also München, ja, rund um den Wendelstein. Da könnt ihr auch alle die Sendung Soundchecker hören. Ja, und jetzt hier eben in auf diesem Äther, in dieser Show geht es natürlich weiter mit Chinsu. Da hört ihr gleich einen Song. Vierte und erste Album seit 17 Jahren ist draußen, nennt sich WOWA. Die belgischen Indie-Rocker Chinsu melden sich damit eben zurück und haben hier den Song Forever. Der klingt genauso groß, düster und intensiv, wie man so von ihnen kennt. Wenn ihr die Band schon mal gekannt oder gehört habt, dann wisst ihr das. Zwischen treibenden Beats und ganz viel Drama baut sich der Song immer wieder auf und zieht auch komplett rein. Hier sind Chinsu mit dem Song Forever.

0: Oh, das sind ja geile Drums hier zum Schluss von Chinsu Forever. Jetzt kommen wir zu GLU oder GLU oder GLU, wie ihr auch wollt. Featuring L.A. Lily James haben wir jetzt gleich. Queen of the Stone Age Bassist Michael Schumann zeigt mit seinem Solo-Projekt hier GLU, ja, deswegen ja, heißt es so, mal wieder eine ganz andere Seite. Ja, das werden wir gleich sehen. Und bekommt jetzt Unterstützung von der Schauspielerin eben hier, Lily James. Zusammen klingt das Ganze dann nach lässigen Indie-Rock mit ordentlichen Atmosphäre. Oh, werden wir gleich merken. Oder es ist eine ziemlich coole Mischung aus Kino-Vibes und Band-Energie. Ihr könnt es euch selber raussuchen. Hier ist der Song, na, wie heißt denn Forever? Ich habe es, glaube ich, schon erwähnt. Nee, Forever war ja vorhin Chinsu. Der heißt jetzt Glue. Hätte ich auch gleich wissen müssen hier, oder? Hier ist die Sendung Soundchecker. Direkt in eure Lauscher rein, ja? Dreht die Boxen auf oder eure Kopfhörer. Das muss jetzt sein.
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1: Ja, das war sie doch mal, die erste Stunde. Aber wir haben noch einen Bretter-Song von Draconian. Draconian sind am 27.02. in Aschaffenburg zu sehen, im Kolossal. Und Draconian kommen normalerweise aus Schweden, liefern schon seit Jahren feinsten Gothic-Doom-Metall, düster, schwer und komplett atmosphärisch. Mit ihrer neuen Single Animal, die ihr gleich hört, gibt's den letzten Vorgeschmack aufs kommende Album In Somlet Ruin. Gemeinsam mit dem schwedischen Musiker Daniel Angede geht's um die dunklen Zeiten mit uns und um innere Zerrissenheit. Spürt das schon? Und natürlich um das Gefühl, irgendwie verloren zu sein. Hier sind Draconian mit Animal hier in der Sendung Soundchecker.

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4: Jawohl, in der zweiten Stunde machen wir natürlich auch coole Musik. Hier zum Beispiel Mono Inc. Die haben sich vor kurzem für ihren neuen Song eine prominente Unterstützung aus Dänemark geholt. Die Rede ist von Jesper Binzer, die markante Stimme von D.A.D. trifft hier quasi auf den düsteren, atmosphärischen Sound der Hamburger Dorfrocker. Nee, nicht Dorfrocker, sondern Darkrocker. Mono Inc. Das Ergebnis klingt jetzt dann kraftvoll, hymnisch und gleichzeitig ziemlich emotional mit genau der Mischung aus Melancholie und Energie, für die beide Acts seit Jahren gefeiert werden. Haben wir zwei starke Stimmen für euch. Hier ist der Song Grow or Pay von Mono Inc. und Jesper Binzer.

Laika, so heißt die Band. Laika kommen aus Füssen in Bayern und gehören zu diesen Bands, die man vor allem live erlebt haben muss. Und das könnt ihr tun am 4.7. in Eichstätt am Altstadtfest. Es ist eine sechsköpfige Formation. Sie mischen psychedeligen Rock mit Indie-Sounds und lateinamerikanischen Einflüsse einfach zusammen. Haben diesen intensiven Stil, den ihr gerade auch gehört habt. Okay, jetzt kommen wir wieder zu Rock and Music History mit unserem Austin. Austin, das ist eine KI, habe ich genutzt. Ne? Da kann man auch viel selber so Content erzeugen und ich finde es richtig cool, auch die Stimme von Austin. Deswegen ist er jetzt wieder dabei mit Rock and Music History und aus gegebenen Anlass ein Song. Ja, ich weiß nicht, ob ich jetzt gleich rausfliege, schmeißt die Redaktion mich raus, weil ich gerade den Song spiele, der ja verboten wurde. Auf der Erlangener Bergkirche, weil ich spiele es einfach, aber diesmal in einer super Mischung mit Culture Candela und eben der Spider Murphy Gang. Hier ist wirklich ein Skandal.

0: 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Mal sehen, ob ihr die Nummer kennt. 1981, München. Die neue Deutsche Welle rollt durchs Land. Und plötzlich kommt eine Band aus Bayern mit einem Song, der gleichzeitig Rock'n'Roll, Frechheit und Gesellschaftssatire ist. Spider Murphy Gang. Mit Skandal im Sperrbezirk, geschrieben von Frontmann Günther Siege, landet die Band im September 1981 ihren größten Coup. Der Song erscheint auf dem Album Deutsche Vita, das später ebenfalls Platz 1 erreicht. Die Single selbst verkauft sich über 750.000 Mal. Bis heute der einzige Nummer 1-Hit der Band in Deutschland. Das eigentlich Geniale. Der Song erzählt von Rosi, einer Dame mit eigener Telefonnummer. 132 16 8. Mitten in einer Zeit, in der Telefonsex und Rotlichtthemen im Radio noch echte Provokation waren. In Bayern weigerten sich einige Sender anfangs sogar, den Titel zu spielen. Genau das machte ihn nur noch größer. Anfang 1982 stand Skandal im Sperrbezirk wochenlang ganz oben in den Charts. Eine schöne Studiogeschichte dazu. Das markante Synthesizer-Riff wurde laut Band vom Sound von The Who, Won't Get Fooled Again, inspiriert. Gespielt auf einem damals futuristischen Moog Liberation. Und damit zurück in eine Zeit, als Dialekte plötzlich charttauglich wurden.
1: Hier ist die Spider-Murphy-Gang, exklusiv zusammen mit Culture Candela im Special Mashup für eure Lauscher. 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
1: Spezielle Mashup-Version von Spidey Murphy Gang und Culture Candela. Und mal schauen, ob ich dann jetzt irgendwann mal gefeuert werde, hier aus dem Studio rausgeschmissen werde, weil ich ja diesen Song gespielt habe. Der wurde ja verboten von irgendeiner Politikerin da in Erlangen. Aber was soll's, ich glaube, ich habe trotzdem ein paar DJs trotzdem gespielt, weil der kommt ja gut an. In der Version noch besser, ja. Wenn ich als Discjockey unterwegs bin, dann spiele ich den auch öfters mal. Und ich werde es mir nicht nehmen lassen, zumindest diesen hier zu spielen. Okay, jetzt meldet sich hier Lücke Lee zurück, ja, und das klingt größer, düsterer und gleichzeitig verletzlicher denn je, ja, weil sie sich da zurückmeldet. Mit der neuen Single Lucky Again gibt die Schwedin einen ersten Vorgeschmack auf ihr sechstes Studioalbum, das da heißt The After Party. Ein Mix aus opulenten Streichern, großen Emotionen und mit diesem ganz besonderen melancholischen Dance-Sound. Ja, ich bin gespannt. Den bekommt nur wirklich sie hin. Der Song fühlt sich an wie der Moment einer langen Nacht. Alles ist still und ein bisschen kaputt, aber irgendwie auch voller Hoffnung. Hier ist Lucky Lee mit dem Song Lucky Again in der Sendung Soundchecker. Wir checken den Sound zusammen. Jawohl.

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Ja, wenn er so singen könnte, genauso wie der nächste Act hier für eure Lauscherchen. Exilia sind aus Mailand zurück und zwar mit ordentlicher Wucht. Auf dem neuen Album Anti-Gravity zeigen die Alternative Metaller, dass sie auch nach all den Jahren immer noch weitergehen. Ja, und ihren neuen Sound quasi, den Neudenken. Klar, die harten Riffs und die energiegeladenen Beats und die markante Stimme von Mascha sind immer noch da. Diesmal aber kombiniert mit mehr Melodie-Synthesizern und einer noch emotionaleren Atmosphäre. Hier ist der Song You'll Never Know von Exilia. 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

0: 12.07. Hamburg im Molotow, 16.07. in Berlin im Mikropol, am 22.07.2026 in München in Strom. Was geht da ab? Sag mal was, Alex.
1: Hey, this is Alex from Culture Wars and we hope to see you all soon because we are headed on tour to Europe this summer. Tickets on sale now, don't miss out.
0: Genau, das waren die Tourtermine von Culture Wars und jetzt habe ich hier gleich Culture Wars im Player mit dem Song Tokyo. Culture Wars gehören zu diesen Bands, bei denen man nach ein paar Sekunden merkt, dass da passiert gerade was. Die Jungs sind aus Texas, mischen den großen Rocksound der 90er mit modernen Indie-Vibes. Und hier in der Sendung Soundchecker hört ihr, wie gesagt, den Song Tokyo.

0: Culture Wars war das mit Tokyo. Und jetzt kommt wieder der legendäre Austin, ne? Meine super geile KI-Stimme. Diesmal mit Tito and Tarantula ist er unterwegs. Er spricht es ein bisschen anders aus, aber ist ja auch okay. Ihr erfahrt jetzt dann was Schönes von dieser geilen Band. Soundcheck Rock History.
1: Ein staubiger Wüstenclub, flirrende Hitze und eine Band, die plötzlich die ganze Welt elektrisiert. Tito und Tarantula entstehen Anfang der 90er in Los Angeles rund um Sänger und Schauspieler Tito LaRiva. LaRiva war zuvor schon in der Chicano-Punk-Szene aktiv, doch mit diesem Projekt verbindet er texanischen Wüstenrock, Blues und lateinamerikanische Einflüsse zu einem ganz eigenen Sound. Der große Moment kommt 1996 im Kultfilm From Dusk Till Dawn von Robert Rodriguez. In der legendären Titty-Twister-Szene steht die Band selbst auf der Bühne, während Salma Hayek als Vampir-Queen tanzt. Der Song After Dark wird dadurch über Nacht zum Klassiker. Düster, sexy, hypnotisch. 1997 erscheint dann das Album After Dark, das diesen staubigen, leicht gefährlichen Sound konserviert. Keine glatt gebügelte Rockproduktion, sondern Musik wie ein Roadtrip durch die Nacht. Mit offenem Fenster und dem Gefühl, dass hinter der nächsten Kurve alles passieren kann. Und genau in diese Nacht steigen wir jetzt ein. Hier sind Tito und Tarantula mit After Dark. Exklusiv nur hier für eure Lauscher beim Soundchecker. Vom Soundchecker.
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2: Ja, wir schrubben eure Lauscher durch hier in der Sendung Soundchecker. Jetzt gleich mit Blackwell Bridges und die kommen ursprünglich aus Cincinnati, aus dem Bundesstaat Ohio und wurden 2006 vom Sänger Andy Biersack gegründet. Seitdem hat sich die Band vom DIY-Projekt zur weltweit erfolgreichsten Rock- und Metal-Band entwickelt, mit Gold- und Platin-Auszeichnungen, riesigen Touren und einer extrem teuren Fan-Community. Hier sind Blackwells mit dem Song Cut, übrigens featuring

das Fest. Garish, Violetta und Parisini waren das gerade. Sie gehören seit Ende der 90er zu den spannendsten Indie-Bands aus Österreich. Die Gruppe aus dem Burgenland verbindet seit Jahren melancholische Texte mit warmen Indie-Pop-Sound und viel Atmosphäre für den Song. Das Fest haben sie sich jetzt Unterstützung von Sängerin Violetta Parisini aus Wien geholt. Und ihr habt eben gerade das Fest gehört. Hier ist die Sendung Soundchecker mit Newcomer, Neuheiten und Ausgefallenen. Neue Musik aus Berlin kommt jetzt und diese soll angeblich direkt unter die Haut gehen. Ich habe selber noch nicht komplett reinhören können. Die Rede ist von Henning Hans in den Zonen. Er meldet sich zurück quasi nach seinem gefeierten Debüt und kommt jetzt das nächste Album raus, das sich da nennt Und durch die Adern singt ein Wind. Also hör mal rein in den Song In den Zonen.

Die Wiener Punkrocker feiern 10 Jahre Vollgas. Das war Turbobier mit radikale Bierschützerinnen. Ha, ja, muss auch geben. Schmäh und Bierkultur aus Österreich. Mit ihrem Song Radikale Bierschützerinnen liefern Marco Pogo, ja, das ist übrigens ein Zahnarzt, und seine Band wieder den perfekten Mitsing-Soundtrack für alle, die das Leben nicht zu ernst nehmen. Ja, Turbo Bier. Ich glaube, der wollte auch eine Partei mal gründen. Oder ja, war schon voll dabei, aber es hat dann leider nicht ganz gereicht.

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1: 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Check it out.
2: Genau, das Album gibt's schon. Danke für Nils hier, für Spoilern. Denn ich habe jetzt gleich was von Black Oak County. Es ist ein neuer Hardrock aus Dänemark. Habt ihr schon bemerkt, diese Band kommt aus Dänemark. Und das neue Album, habt ihr auch gerade eben gehört, von Nils, heißt Misprint. Die vier Dänen stehen seit Jahren für kompromisslosen Hardrock mit Vollgas-Live-Shows. Und diese Shows gibt es demnächst am 20.11. zum Beispiel in Bochum im Rockpalast, am 21.11. in München im Backstage, am 23.11. in Berlin im Mikropol und in Köln sind sie am 24.11. Wollt ihr da mitrocken? Dann geht da hin und hört jetzt auch den Song an Rock'n'Roll.

weiß man manchmal gar nicht so genau, ob man jetzt lachen, tanzen oder erstmal kurz über den Text nachdenken soll. Happy to be Deutsch bringt genau diese Mischung mit eingängiger Sound, viel Energie und gleichzeitig dieses typische kluge Augenzwinkern, das ich auch so liebe von Farin Urlaub. Seit Jahren macht das eben Farin Urlaub aus. Irgendwo zwischen guter Laune, Ironie und klaren Seitenhieben steckt wieder jede Menge drin. Ihr habt ihn gerade gehört. Happy to be Deutsch. Also wenn ihr den Song sucht, Happy 2BD. So wird der geschrieben. Das war's schon mal wieder mit dieser Sendung. In 14 Tagen an dieser Stelle hört ihr mich wieder. Und ich mache einen Song noch hier zum Schluss. The Snuts sind im Player, die nach Jahren auf Tour, also rund um die Welt auf Tour waren. Und jetzt wieder bewusst Richtung Heimat ziehen. Die neue Single heißt Motherlands. Und das ist eine Liebeserklärung an die Wurzeln, an kleine Clubs. Echte Gemeinschaft und die Menschen, die einen Ort besonders machen. Und genau dieses Gefühl hören wir jetzt in dem Song Motherlands. Ich sag ciao, bis zum nächsten Mal hier bei Rocking Radio, der geilste Sender der Stadt, des Landes, würde ich mal sagen, und sogar der geilste Sender bis nach Österreich hinein, über DAB+, über den Wendelstein zu hören. Coole Sache, bis bald.

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